0: Die schönste Musik aller Zeiten. Schönen guten Morgen mit Radio Tirol. 6 Uhr jetzt. Starten wir rein in den Dienstag.
1: Mure bei Meran. Aufräumarbeiten dauern weiter an. Deutschland ist raus bei der Fußball-WM. Das Wetter über Nacht hat es abgekühlt. Ich bin Florian Scheringer. Guten Morgen.
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1: Nach wie vor wird in Meran aufgeräumt, nach dem heftigen Murenabgang am Weißplatterbach. Mit Baggern und LKW werden die riesigen Schlammmassen weggeschaufelt. Die neuen Regenfälle gestern Abend haben glücklicherweise keine größeren Schäden verursacht. Trotzdem können Dutzende Anwohner immer noch nicht in ihre Häuser zurück. Auch Landeshauptmann Arno Kompatscher hat sich jetzt vor Ort ein Bild von der Lage gemacht und den Einsatzkräften gedankt. Vom Straßendienst heißt es, dass die Haflinger Straße so schnell wie möglich wieder hergerichtet werden soll. Das wird aber länger dauern, weil die Mure ja einen Teil der Straße komplett weggerissen hat. Im Antholzer Tal sind Wanderer von einer Kuh angegriffen worden. Sie waren auf einem Wanderweg zum Antholzer See unterwegs und haben dabei eine Weide überquert. Offenbar hat sich die Kuh erschreckt, weil bei der Wandergruppe ein Hund dabei war. Um ihre Kälber zu verteidigen, ist sie auf die Wanderer losgegangen und hat sie umgestoßen. Drei von ihnen wurden dabei verletzt, einer davon schwer. Sie wurden ins Krankenhaus gebracht. In Bozen werden immer mehr Schaufenster aufgebrochen. Die Geschäftsleute machen sich Sorgen. Einbrecher werden immer dreister, sagt der Handelsverband Confesercenti. Statt ausgeklügelter Methoden schlagen sie einfach die Schaufenster ein, egal ob sie dabei gesehen werden oder nicht. Der Schaden an den Gebäuden sei dabei oft größer als der Wert der gestohlenen Waren, sagen die Händler. Sie fordern deshalb mehr Polizeikontrollen in der Bozner Altstadt. Sicherheitslandesrätin Uli Meier hat ihnen mehr Förderungen für Überwachungskameras versprochen. Für Deutschland ist die Fußball-WM vorbei. Die deutsche Mannschaft hat im Elfmeterschießen gegen Paraguay verloren und ist damit draußen. Damit haben es die Deutschen zum dritten Mal in Folge nicht ins WM-Achtelfinale geschafft. Brasilien hat sich hingegen für das Achtelfinale qualifiziert, mit einem knappen 2:1-Sieg gegen Japan. Das Siegtor haben die Brasilianer erst in der Nachspielzeit geschossen. Und dann noch zum Tennis. Jannik Sinner zeigt sich nach seinem Auftaktmatch in Wimbledon erleichtert. Es war hart und ich bin sehr glücklich, dass ich es gedreht habe. Der dritte Satz war schwer zu verdauen, sagte er nach dem mühevollen 5-Satz-Sieg gegen den Serben Miomir Kecmanovic. Im dritten Satz war Sinner ausgerutscht und gestürzt, hatte aber dann gleich weitergespielt. Heute hat Sinner einen Ruhetag. Morgen trifft er in der zweiten Runde dann auf den Portugiesen Nuno Borges.
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0: Ja, feiner Morgen und dann wieder heiße Mittagszeit. Wir schauen auf den nächsten Sommertag, Vivian Torgler.
3: Aber so fein das Schlafen bei offenem Fenster, keine Hitze. Die gestrigen Gewitter haben wieder Abkühlung verschafft, aber auch Probleme. Teils überschwemmte Straßen und Hagel von bis zu 2 Zentimetern Durchmesser rund um Brixen zum Beispiel. Auch heute Nachmittag bleiben Gewitter nicht aus, die treffen uns aber nicht mal alle. Die Temperaturen dazu schwanken zwischen 28 und 35 Grad. Jetzt in der Früh messen wir in Fahren 16 Grad, in Laas 14, in Auer 20 und in Doblach 11 Grad.
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3: Aktuell gibt es keine Staus auf den Hauptverbindungen oder der Brennerautobahn, aber noch 2 Straßensperren. Die Schellner Straße zwischen Sienich und dem Kreisverkehr Metz und die Haflinger Straße zwischen Labos und Hafling. Beide Strecken sind seit den Mooren am Sonntag gesperrt. Heute Vormittag wird über die weiteren Arbeiten beraten. Noch das Update für die Finchkerbahn. Die Sperre zwischen Spandinik und Malz wurde gestern Abend aufgehoben. Die Züge fahren wieder planmäßig. Wir wünschen eine gute Fahrt.
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0: Schönen guten Morgen. Jannik Sinner schwitzt sich gestern in die nächste Runde. Das war ziemlich happig. Dann Deutschland haut die Hitze um, ist raus. Wahnsinn. Und wir sind einfach weiterhin heiß auf die Minions. Unser Kinosaal wird voll und voller.
4: Ja, halt freut mich.
5: Wunderbar, danke.
6: Ja, super, fein, ich freue mich.
0: Ja, diesen Freitag gehen wir gemeinsam ins Kino zu den neuen Minions-Abenteuern. Die Ticketjagd geht heute weiter. Einen feinen Dienstag und jetzt gibt's erstmal eine Portion Aufwachhits von uns. Und wir starten ganz gemütlich.
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Guten Morgen mit Radio Tirol. Was brauchen wir heute alles zum Durchstarten? Frühstück, Kaffee, vielleicht gleich zwei, gell? Und ich finde ganz viel Musik und davon habe ich einen Strand voll. Ein Meer an guten Sommerhits. Die Backstreet Boys.

0: Bonnie Tyler, Lost in France. Und es geht gleich richtig gut oder vielleicht ein Tick besser weiter mit Aretha Franklin hier bei uns. Guten Morgen von mir, Deborah Sparber. Ja, die Energie schöpfen wir voll aus derzeit. Wir haben Vollmond im Steinbock.
1: Im Garten ist das ein guter Zeitpunkt, um Beete zu pflegen, Unkraut zu entfernen und den Boden zu lockern. Auch Wurzelgemüse und Heilkräuter lassen sich jetzt gut ernten. Auf das Rückschneiden von empfindlichen Pflanzen verzichten wir besser. Für das Wohlbefinden empfehlen sich sanfte Bewegung, Dehnübungen und ausreichend Flüssigkeit. Vor allem unser Immunsystem profitiert von Mineralien und Salzen. Wer seinem Körper sonst noch etwas Gutes tun möchte, setzt auf Erholung und Pflege. Besonders für Haut und Gelenke.
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0: paar Tage Jesol am Strand. Hm? Oder daheim richtig fein machen, geht ja auch.
1: Ich wünsche euch heute mal ein Frühstück, als wie ein Hotel mit einem Gaukeli und mit einem Speck und Mahlzeit.
0: Ja, und fein machen mit Radio Tirol. Die schönste Urlaubsmusik aller Zeiten und auch das Arbeiten fühlt sich fast wie Urlaub an. Okay, fast. Guten Morgen.

0: Aufstehen mit Musik, das Allerfeinste hier auf Radio Tirol. Einen schönen guten Morgen. Gleich Rigueira. Tom Jones ist mit dabei. Kurz nach 6:30. Schönen guten Morgen.
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0: Ihr Dienstag jetzt auf einen Rundumblick.
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5: Guten Morgen, ich bin Florian Scheringer. Bei der Fußball-WM sind jetzt gleich zwei hochkarätige Mannschaften früh ausgeschieden. Die Niederlande haben vor wenigen Minuten im Elfmeterschießen gegen Marokko verloren. Und Deutschland ist gegen Paraguay ausgeschieden, ebenfalls im Elfmeterschießen. Brasilien steht nach einem Sieg gegen Japan dagegen im Achtelfinale. Die Aufräumarbeiten nach der großen Mure in Meran gehen weiter. Es wird weiter Schlamm weggebracht. Und die schwer beschädigte Haflinger Straße soll so schnell wie möglich repariert werden, sagt der Straßendienst. Im Antholzer Tal hat eine Kuh drei Wanderer attackiert und verletzt. Offenbar wurde die Kuh durch einen Hund aufgeschreckt. Die Verletzten wurden ins Krankenhaus gebracht. In der Bozner Altstadt werden immer mehr Schaufenster eingeschlagen. Die Einbrecher werden immer dreister, sagen die Händler. Sie fordern mehr Polizeikontrollen. Tennisstar Jannik Sinner zeigt sich nach seinem knappen Auftaktsieg in Wimbledon erleichtert. Er war ja im dritten Satz ausgerutscht und gestürzt, konnte aber gleich weiterspielen. Morgen trifft Sinner in Runde 2 auf den Portugiesen Nuno Borges.
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0: Der Rundumblick jetzt mit Vivian Dorkler. Wir haben es 6:45.
6: Noch beschäftigen uns zwei Straßensperren bei Meran. Nach den Muren am Sonntag ist noch die Scheiner Straße gesperrt auf dem Abschnitt Sienich und dem Kreisverkehr am Metz. Und noch abgeschnitten ist Hafling von Meran. Die Straße zwischen Labos und Hafling ist noch verschüttet. Die Einsatzkräfte unermüdlich im Einsatz und das Tag und Nacht, erzählt Kommandant der Freiwilligen Feuerwehr Obermais, Lukas Verdorfer.
7: Die Nacht bleiben die Beobachtungsposten vor Ort. Das sind die Feuerwehren Freiberg, Untermais, Obermais, Labers und Hafling. Also der ganze Murrenkegel wird 24 Stunden überwacht.
6: Das Ziel ist es natürlich, die Straßen so schnell wie möglich zu öffnen. Die Haflinger Straße wird wohl noch bis Ende der Woche gesperrt bleiben. Die einzige Umleitung ist großräumig über Föhrern und Mölten. Von den restlichen Startstraßen und der Brenner Autobahn gibt es keine Probleme. Eine sichere Fahrt.
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6: Kein Tag ohne den lieben Regenschirm im Schlepptau. Zuerst hat jetzt aber die Sonnenbrille noch ihren Einsatz. Die Restwolken machen Platz. Dann kraxeln die Temperaturen wieder zwischen 28 und 35 Grad. Lange hält es aber nicht dicht. Am Nachmittag sind Gewitter auf dem Programm. Ein paar Orte werden davon aber verschont. Jetzt, da öffnen sich die Wolken in Eppern zum Beispiel. In St. Pauls hat es dazu 17 Grad. In Franzensweste 15, in Sechsten 11 und in Naturns auch 15 Grad.
0: Ach, herrlich. Schönen guten Morgen.
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0: fit werden, dann richtig geweckt von richtig guter Sommermusik hier bei uns auf Radio Tirol. Vom Vollmond heute früh, ja, der war richtig hell. Und nicht nur der Mond, Vivian Dogler.
1: Was einige vielleicht auch noch zu sehen bekommen haben, war das starke Wetterleuchten rund um die Dolomiten. Die Luft ist also noch geladen nach den gestrigen starken Gewittern. Besonders getroffen wurde das Eisacktal, Sarntal und Oberfindl bei bis zu 110 Liter Regen pro Quadratmeter. Heute neue Gewitterrunde am Nachmittag bei 28 bis 35 Grad.
0: Das ist der Dienstag mit Radio Tirol. Grüße von mir, Deborah Sparber. Starten wir rein und gleich mit Status Quo bei uns. Guten Morgen.
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0: 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Guten Morgen, 10 vor 7. Worum dreht sich ein Streit im Urlaub? Oft sind es ja ganz banale Geschichten. Oft geht es auch ums Essen. Um Nudeln. Welche Nudeln zu welcher Soße? Aber welche Nudeln? Also wir Menschen verdrücken weltweit rund 48 Millionen Kilo Nudeln im Jahr. Aber welche Nudeln? Spaghetti am liebsten oder Penne, Rigatoni, Conchiglie? Auf Platz 5 Farfalle. Platz 4 Macaroni. Hätte ich weiter vorn gesehen. Dann Platz 3 Fusilli, bleibt die Soße schön hängen. Platz 2 die legendären Penne. Und Sieger? Spaghetti. Und wehe, jemand kocht eine Carbonara und nimmt da nicht Spaghetti. Spreche ich aus Erfahrung. Und bei Ihnen?
1: Zum Mittag bei mir gibt's Nudeln.
0: Ja, aber welche?

11 Grad beim Braxer Wildsee. Frischer Sommermorgen, 12 Grad am Reschensee. Aber immerhin schon 19 am Kalterer See, der Sommer mit seinen Ecken und Kanten. Und immer gern mit Radio Tirol, vor allem zum Aufstehen. Feine Zeit, rein in den Dienstag mit 50 Menschen.

0: Daniel Boni, Sunshine Lover, schönen guten Morgen, Radio Tirol um 7, Zeit für Nachrichten.
1: Nach der Mure, Haflinger Straße bleibt zu, Aufräumarbeiten gehen weiter. Gleich mehrere Überraschungen bei der Fußball-WM. Das Wetter am Vormittag wird es überall sonnig. Ich bin Florian Scheringer, guten Morgen.
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1: Dutzende Anwohner können in Meran immer noch nicht in ihre Häuser zurück, nach dem heftigen Murenabgang am Weißplatterbach. Auch in der Nacht wurde pausenlos aufgeräumt. Mit Baggern und LKW werden die riesigen Schlammmassen weggeschaufelt. Die neuen Regenfälle gestern Abend haben glücklicherweise keine größeren Schäden verursacht. Vom Straßendienst heißt es, dass die Haflinger Straße so schnell wie möglich wieder hergerichtet werden soll. Das wird aber länger dauern, weil die Mure ja einen Teil der Straße komplett weggerissen hat. Im Antholzer Tal sind Wanderer von einer Kuh angegriffen worden. Drei Menschen wurden dabei verletzt. Sie waren auf einem Wanderweg zum Antholzer See unterwegs und haben dabei eine Weide überquert. Offenbar hat sich die Kuh erschreckt, weil bei der Wandergruppe ein Hund dabei war. Um ihre Kälber zu verteidigen, ist sie auf die Wanderer losgegangen und hat sie umgestoßen. Die drei Verletzten wurden ins Krankenhaus gebracht. Die Geschäftsleute in der Bozner Altstadt machen sich Sorgen. Es werden nämlich immer mehr Schaufenster aufgebrochen. Einbrecher werden immer dreister, sagt der Handelsverband Confesar Genti. Immer öfter schlagen sie einfach die Schaufenster ein, egal ob sie dabei gesehen werden oder nicht. Der Schaden an den Gebäuden sei dabei oft größer als der Wert der gestohlenen Waren, sagen die Händler. Sie fordern deshalb mehr Polizeikontrollen in der Bozner Altstadt. Sicherheitslandesrätin Uli Meier hat ihnen mehr Förderungen für Überwachungskameras versprochen. Für Deutschland ist die Fußball-WM früh vorbei. Die deutsche Mannschaft hat im Elfmeterschießen gegen Außenseiter Paraguay verloren und ist damit draußen. DFB-Kapitän Joshua Kimmich zeigte sich nach der Niederlage selbstkritisch.
3: Es darf auch heute keiner auf die Idee kommen, den Schiri dafür verantwortlich zu machen oder irgendwie das Elfmeterschießen. Wenn du es über 120 Minuten nicht schaffst zu gewinnen, dann scheidest du verdient aus. Du darfst gegen so einen Gegner nicht von Glück und Pech abhängig sein, sondern solltest die Qualität in der Mannschaft haben, diesen Gegner deutlich zu schlagen.
1: Auch die Niederlande sind im Sechzehntelfinale gescheitert. Sie mussten sich Marokko im Elfmeterschießen geschlagen geben. Brasilien steht dagegen im Achtelfinale nach einem knappen 2:1-Sieg gegen Japan. Und dann noch Tennis. Jannik Sinner zeigt sich nach seinem Auftaktmatch in Wimbledon erleichtert. Es war hart und ich bin sehr glücklich, dass ich es gedreht habe. Der dritte Satz war schwer zu verdauen, sagte er nach dem mühevollen Fünfsatzsieg gegen den Serben Miomir Kecmanovic. Im dritten Satz war Sinner ausgerutscht und gestürzt, hatte dann aber gleich weitergespielt. Heute hat Sinner einen Ruhetag. Morgen trifft er in der zweiten Runde auf Nuno Borges aus Portugal. Und über Nacht hat es abgekühlt. Wie das Wetter heute wird, das hören Sie gleich.
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0: Ja, gut geschlafen und gut geweckt mit uns. Wir werden Dortler mit den Gewitter nachwehen.
8: Das sind die feinen Temperaturen zum Aufstehen, die wir noch spüren. Dann sehen wir noch die Restwolken und teilweise tiefer Nebel, zum Beispiel im Bustertal bei Kienz oder auch im Eisacktal über Lüsen. Dort waren gestern die heftigsten Gewitter niedergegangen. Heute haben ein paar von uns Regenpause. Am Nachmittag tauchen Gewitter nur vereinzelt auf. Die Höchstwerte teils noch hochsommerlich im Edstall bei 35 Grad, im Wipptal angenehmer bei 29 Grad. Sterzing meldet jetzt 14 Grad, Siffjen auf dem Ritten 16, Hintermartel 11 und Branzoll 20 Grad.
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8: Rechnen Sie auch heute mit Überlastungsstaus in Meran. Wegen der gesperrten Schennerstraße zwischen Sinig und dem Schloss Ramez muss über das Zentrum ausgewichen werden. Und die Arbeiten laufen, um die Haflinger Straße zwischen Labers und Hafling von der Mure freizuräumen. Bis dahin wird umgeleitet über Föhran und Mölten. Aktuell schaut's gut aus unterwegs. Keine Staus auf Stadtstraßen oder Brenner Autobahn. Kommen Sie sicher ans Ziel.
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10: Hallo, guten Morgen. Koffer gepackt, Reifen kontrolliert. Fast wichtiger der Reifendruck als der Bikini, sagen Autoexperten. Aber wissen Sie so auf die Schnelle, wie viel Druck reinkommt in die Reifen und was es ausmacht, ob das Auto voll oder leer ist? Wichtige Details vor dem Urlaubstart bei uns. Nach nur zwei Hitlängen reden wir drüber.

0: Linda Ronstadt hier bei uns auf Radio Tirol. Guten Morgen von mir, Deborah Sparber. Ja, der heiße Sommer heuer setzt unseren Outdoor-Reifen ordentlich zu. Also bitte vor dem Urlaub nochmal schnell in die Garage fahren. Thomas Angerer ist mit dabei.
1: Bitte überprüfen Sie den Reifendruck. Diese Meldung lässt aufhorchen, besonders wenn man rechtzügig unterwegs ist. Peter Christoph beruhigt aber, die Meldung kommt in diesen Tagen öfters vor.
2: In der Früh haben wir es relativ kühl, untertags hat es ziemlich warm und mit den verschiedenen Temperaturen steigt der Reifendruck. Und seit erkennt man das Auto nicht allem, dann kommt das Lämpele.
1: Klingt im ersten Moment recht unspektakulär und die Meldung lässt sich auch schnell wegdrücken, was dann auch viele tun. Reifenhändler Christoph sieht das aber eher kritisch.
2: Man muss schon sicher sein. Das heißt, fahren Sie irgendwo auf eine Tankstelle oder auf eine Werkstatt zu, lasst es am Fachmann zu schauen, lasst es kontrollieren, weil wenn beim Druck da noch wirklich etwas fallen sollte, dann haben wir ein Problem.
1: Denn zu viel oder zu wenig Druck schränkt die Sicherheit ein und treibt den Treibstoffverbrauch in die Höhe, gerade bei längeren Fahrten. Dabei ist der Reifendruck für jedes Fahrzeug genau festgelegt.
2: Normalerweise bei der Einsteigsleiste, bei der Vordertür oder beim Tankdeckel hinten ist eine Tabelle, wo genau der Reifendruck angegeben ist.
1: Um die Verwirrung komplett zu machen, sind da allerdings mehrere Werte angegeben. Einmal mit 2 oder 3 Personen an Bord und dann auch mit Beladung.
2: Bevor es startet, kontrolliert die Luft, schaut, dass die Reifen in Ordnung sind.
1: Ein zu niedriger Druck, sagt der Reifenexperte, ist gerade im Sommer unbedingt zu vermeiden.
0: Starten Sie gut in den Urlaub und vor allem kommen Sie gut und erholt zurück. Wir sind da. 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

0: Dienstag kann starten mit der schönsten Musik aller Zeiten. Guten Morgen, Radio Tirol mit Deborah Spauber. Und natürlich auch heute das erste Klicken und Blättern des Tages übernehmen wir gern für Sie.
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0: Deutschland ist ausgeschieden im 16. Finale bei der Fußball-WM. Damit legen wir heute los, Daniel Reiner, unser Redaktionsleiter.
2: Guten Morgen mit dem Elfer-Drama gegen Paraguay. Deutschland erlebt nächstes WM-Debakel, ganz groß zu lesen bei tagesschau.de. Nach 120 Minuten stand es 1:1, es verschossen gleich mehrere deutsche Spieler und trotz einer Parade von Neuer reicht es am Ende nicht. Ein großes Thema jetzt in der Früh, das aberkannte Tor von Deutschland in der Verlängerung. Die meisten Schiri Experten hätten das Tor gelten lassen. Nächstes großes Thema, der Trainer Julian Nagelsmann möchte bleiben, sagt er laut Bild.de. Diese Redaktion sieht das aber ganz klar anders. Ihr großer Titel heute, jetzt muss Klopp kommen. Und ein weiteres großes Thema jetzt, das letzte Spiel für Deutschland von Manuel Neuer mit der Kernaussage vom Star-Torwart. Diesen Gegner musst du schlagen. Dann noch ein paar Zitate oder Headlines. Scheitern mit Ansage, der Titel bei heute.de. In der Weltspitze nichts zu suchen bei Spiegel Online. Paraguay shocks Germany auf CNN.com oder Germania keflop. Einer der kleineren Titel vorne jetzt bei Gazzetta.it.
0: Ja, wer spielt heute, wer ist sonst noch weiter? Also die Niederlande haben gegen Marokko im Elfmeterschießen verloren. Marokko also weiter. Brasilien hat knapp gegen Japan gewonnen. Heute 19 Uhr das Spiel Elfenbeinküste Norwegen. 23 Uhr Frankreich Schweden. Um 3 Uhr in der Nacht dann Mexiko gegen Ecuador. Zurück zu uns nach Südtirol. Diese Kuhattacke in Antholz bleibt großes Thema.
2: Mit einer riesen zornig reinschauenden Kuh groß auf der Dolomiten-Titelseite heute. Auf dem Weg zum Antholzer See sollen zwei Touristengruppen von einer Mutterkuh angegriffen worden sein. Drei Personen im Alter zwischen 50 und 60 Jahren sind verletzt. Eine Person soll es schwer erwischt haben. Vorsicht immer bei Kühen mit ihren Kälbern. Am besten einen großen Bogen drumherum machen. Mutterkühe fühlen sich schneller bedroht, weil sie ihr Kalb beschützen.
0: Ja, schauen wir noch zur Mure von Meran. Auch heute noch staunen, schaudern wir bei diesen Bildern.
2: Ja, und es wird versucht, nach Erklärungen zu suchen. Auf Rheinnews.de jetzt zum Beispiel ganz oben. Laut Geologen soll alles durch ein Zusammenspiel von Starkregen und menschlichen Eingriffen entstanden sein. Aushubmaterial wurde durch heftigen Regen aufgeweicht und rutscht in den Bach. Dadurch soll die Schlammlawine entstanden sein. Solche Extremereignisse könnten durch den Klimawandel häufiger werden, besonders bei lokal starken Gewittern.
0: Und Süßes zum Aufstehen. Wir schauen ins Martelltal zur modernen Erdbeerernte mittlerweile.
2: KI im Erdbeerfeld. Der Titel der neuen Südtiroler Tageszeitung heute. Nach 60 Jahren Erdbeeranbau sollen jetzt 8 Pionierbetriebe auf künstliche Intelligenz setzen. So können zum Beispiel auch die Folgen des Klimawandels abgemildert werden.
0: Ja, top informiert in den Tag starten. Morgen natürlich gern wieder um diese Zeit in 7:07.
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Schönen guten Morgen und wir füllen natürlich unseren Kinosaal. Am Freitag, 18 Uhr, schauen wir uns gemeinsam den neuen Minions-Film an. In Bozen im Cineplex, Minions and Monsters. Ihre Kids sind richtig heiß drauf. Sie schon auch, gell? Ja, und wir schauen natürlich, dass Sie zu unseren VIP-Tickets kommen, inklusive Popcorn und allem drum und dran. Ihre Aufgabe, immer gut hinhören, tauchen die Minions bei uns auf, hier auf Radio Tirol schnell anrufen und sie gehen mit ihrer Family oder mit ihren Besties ins Kino mit uns. Ja, gell? Wenn man vom Teufel, von den Minions spricht, also jetzt anrufen, schnell sein.

0: Aber Noemi, knowing you hier auf Radio Tirol. Die Karin aus Natz ist mit dabei, war gerade die schnellste beim Anrufen und ihre VIP-Kinotickets für die Minions am Freitag mit uns gibt's dann auch noch heute Morgen. Guten Morgen jetzt um kurz nach 7:30.
1: 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Guten Morgen, ich bin Florian Scheringer. Die Aufräumarbeiten nach der großen Mure in Meran gehen weiter. Es wird weiter Schlamm weggebracht. Und die schwer beschädigte Haflinger Straße soll so schnell wie möglich repariert werden, sagt der Straßendienst. Auch in Nordtirol gibt es Unwetterschäden. Da hat am Abend eine Mure einen Linienbus erfasst im Bezirk Landeck. Fahrer und Passagiere mussten befreit werden, waren aber nicht verletzt. Im Antholzer Tal hat eine Kuh 3 Wanderer attackiert und verletzt. Offenbar wurde die Kuh durch einen Hund aufgeschreckt. Die Verletzten wurden ins Krankenhaus gebracht. In der Bozner Altstadt werden immer mehr Schaufenster eingeschlagen. Die Einbrecher werden immer dreister, sagen die Händler. Sie fordern mehr Polizeikontrollen. Bei der Fußball-WM sind gleich 2 hochkarätige Mannschaften früh ausgeschieden. Die Niederlande haben im Elfmeterschießen gegen Marokko verloren. Und Deutschland ist gegen Paraguay ausgeschieden, auch im Elfmeterschießen. Brasilien steht nach seinem Sieg gegen Japan dagegen im Achtelfinale.
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0: Ein Berufsverkehr durch Meran vor allem ziehen sich erste Staukolonnen. Vivian Dogler.
3: In der Cavour-Straße und der Sankt-Georgen-Straße bis zur Thermenunterführung. Autos müssen ausweichen, da die Schennerstraße noch gesperrt ist zwischen Sinig und dem Kreisverkehr bei Rametz. Die Einsatzkräfte arbeiten auf Hochtouren, um die Straße wieder freizugeben. Gleiches gilt für die gesperrte Haflinger Straße. Von Labers bis Hafling hat eine Mure die Straße verschüttet und beschädigt. Kommandant der Freiwilligen Feuerwehr Obermais, Lukas Verdorfer.
4: Dem ist es quasi Ziel, dass wir sie unspurig baldmöglichst freigeben können. Bis die ganze Straße wiederhergestellt ist, braucht sicherlich länger.
3: Im Moment ist Ausweichen nur großräumig möglich über Föhran und Mülten. Weiter im Berufsverkehr, rund um Bozen werden sie kurz eingebremst auf der Überätscher Straße und der Brenner Stadtstraße bei Steinmannwald. Auf der Brenner Autobahn ist alles okay.
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3: Hartnäckig diese Wolken, die Sonne wird teils abgeblockt, über Niederdorf zum Beispiel bei 13 Grad. In Gargazon hat 17, in Schlander 16 und in Benz frische 10 Grad. Am Vormittag geht sich noch Sonne aus, dann überwiegende Wolken. Die haben auch wieder stellenweise Gewitter im Schlepptau. Die Höchstwerte liegen bei 29 bis 35 Grad.
0: Feinen Sommertag und schönen guten Morgen.
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0: Zum Aufstehen? Gute Musik für Sie. Nur das Beste hier auf Radio Tirol. Elvis Presley gleich, Fleetwood Mac und...
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0: Schön sommerlich. Billy Joel, The River of Dreams. Schönen Dienstag mit uns.
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0: Elvis Presley, Viva Las Vegas. Schönen guten Morgen, Radio Tirol mit Deborah Sparber. Das ist heute nicht nur ein schöner Dienstag mit feinen Temperaturen zum Losstarten. Das ist ein Dienstag der Asteroiden. Also?
1: Ich wünsche mir mit meiner Nachbarin auszugehen.
0: Oha, okay. Aber Sie wissen schon, gell?
2: Ja, wenn ich einen Stern so übersiege, wünsche ich mir etwas, aber halt darf man nicht sagen. Was ist, geht jetzt ja nicht in Erfüllung.
0: Ganz genau. Also, heute Nacht sollte der Himmel was hergeben, ohne Wolken sein. Einfach raufschauen und dann was wünschen. Und immer gern Radio Tirol dabei haben. Auch jetzt zum Losstarten.

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5: Der Dienstag um 8. Zeit für Nachrichten. Guten Morgen.
6: Problemzone Bozner Pfarrplatz. Kritik wird lauter. 3 Verletzte nach Kuhattacke in Antholz. Das Wetter, Sonne und Wolken. Ich bin Florian Scheringer, guten Morgen.
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6: Der Pfarrplatz hinter dem Dom in Bozen ist ja bekanntlich eine Problemzone. Drogenhandel, öffentliches Urinieren, Lärm stehen da auf der Tagesordnung. Schon länger wird über eine mögliche Lösung diskutiert. Gekommen ist aber noch nichts. Jetzt macht der Bozner Pfarrgemeinderat Druck, es brauche eigene Sicherheitskräfte und nicht nur sporadische Polizeikontrollen. Wenn nicht bald etwas passiert, werde man den Platz mit einem Zaun absperren, heißt es vom Pfarrgemeinderat. Im Antholzer Tal sind Wanderer von einer Kuh angegriffen worden. 3 Menschen wurden dabei verletzt. Sie waren auf einem Wanderweg zum Antholzer See unterwegs und haben dabei eine Weide überquert. Offenbar hat sich die Kuh erschreckt, weil bei der Wandergruppe ein Hund dabei war. Um ihre Kälber zu verteidigen, ist sie auf die Wanderer losgegangen und hat sie umgestoßen. Die 3 Verletzten wurden ins Krankenhaus gebracht. Dutzende Anwohner können in Meran immer noch nicht in ihre Häuser zurück, nach dem heftigen Murenabgang am Weißblatterbach. Auch in der Nacht wurde pausenlos aufgeräumt. Mit Baggern und LKW werden die riesigen Schlammmassen weggeschaufelt. Die neuen Regenfälle gestern Abend haben glücklicherweise keine größeren Schäden verursacht. Vom Straßendienst heißt es, dass die Haflinger Straße so schnell wie möglich wieder hergerichtet werden soll. Das wird aber länger dauern, weil die Mure ja einen Teil der Straße komplett weggerissen hat. Auch in Nordtirol haben heftige Gewitter wieder zu Murenabgängen geführt. Im Bezirk Landeck hat eine große Mure am Abend einen Linienbus erfasst. Der Fahrer und die 3 Passagiere mussten von der Feuerwehr befreit werden, sie blieben aber unverletzt. Bei der Fußball-WM gibt es die nächsten Überraschungen. Die Niederlande und Deutschland sind beide draußen, jeweils im Elfmeterschießen. Die Niederlande mussten sich gegen Marokko geschlagen geben und Deutschland hatte zuvor gegen Außenseiter Paraguay verloren. Die deutsche Nationalmannschaft muss schon die Koffer packen, Thomas Bremser.
7: Wieder fliegt Deutschland frühzeitig aus dem Turnier und das völlig verdient. Nach einer Horrorhalbzeit und dem 0:1 wird das deutsche Team in der zweiten Hälfte zwar besser und erzielt früh den Ausgleich durch Havertz, doch insgesamt kommt zu wenig. Das 2:1 durch Tah nimmt der Schiedsrichter zurück, höchst umstritten. Und auch im Elfmeterschießen versagen die Nerven. 3 Fehlschüsse, wir fahren verdient nach Hause, sagt Kapitän Joshua Kimmich.
6: Neben Paraguay und Marokko hat auch Brasilien den Sprung ins Achtelfinale geschafft mit einem knappen 2:1 Sieg gegen Japan. Und am Vormittag wird sonnig, später bewölkt, gleich mehr zum Wetter.
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5: Und da wartet schon der nächste Sommertag auf uns. Vivian Dogler.
9: Zwischen Sonne und harmlosen grauen Wolken. Jetzt noch spazieren oder zur Arbeit radeln. Das passt bei diesen Temperaturen. 18 Grad messen wir in Fahren. 21 bei der Leinburg. 16 in St. Martin in Passaio. Und 14 Grad in St. Valentin auf der Heide. Ab der Mittagszeit zieht es wieder zu, einige Gewitter inklusive. Hitzig wird es im Ätschtal bei bis zu 35 Grad, im Wipptal werden es um die 29 Grad. Morgen startet der Juli mit einer Kaltfront. Den ganzen Tag über ist mit Regen zu rechnen und die Gewitter gewinnen an Kraft, fallen also wieder stärker aus. Durch den Nordwind frischt es zudem auf, Die Höchstwerte erreichen maximal 24 bis 31 Grad.
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9: Planen Sie auch heute mehr Zeit ein in Meran, vor allem auf der Stadtzufahrt vom Bassaiatal kommend. Ab der Gilfklamm staut's bis zur Thermenunterführung. Es geht immer noch nicht über die Schennerstraße. Die ist nach dem Übertreten vom Weißblatterbach gesperrt, zwischen dem Schießstand bei Sinich und dem Schloss Rametz. Und die Haflinger Straße ist noch gesperrt ab Meran 2000 bis Hafling. Deshalb viel los auf der Ausweichroute zwischen Föhran und Mölten. Weiter in den Berufsverkehr nach Bozen. Überlastet bei Bozen Süd sind die Einsteinstraße und die Doriceli-Straße. Grünes Licht gibt's von der Brenner Autobahn. Eine sichere Fahrt.
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5: Schönen guten Morgen. Ja, aufstehen und gleich schon mal das Wetter checken, sicher ist sicher.
10: Also man sollte sich effektiv jeden Tag bewusst sein, wenn man aus der Wohnung geht, was kann effektiv passieren bezüglich Gewitter, Hagel, Sturm, Wind. Ja.
5: Unser Heim vor Unwettern schützen, so gut wie es geht. Ein paar sehr nützliche Expertentipps gibt's gleich bei uns nach ein paar Hitlängen. Schöne

0: Nick B. begleitet uns ein Stück rein in den Dienstag. Radio Tirol mit Deborah Sparber. Hallo. Ja, jeden Morgen aufs Neue haben wir daheim alles dicht gemacht. Haben wir die Fenster zugemacht, Rollläden geschlossen, im Garten, am Balkon alles festgezurrt. Dieses Sommerwetter wird immer unberechenbarer. Deshalb Kübelpflanzen, Sonnensegel, Grill, Liegestuhl, Trampolin, alles was irgendwie herumsteht, schauen, dass es nicht davonfliegen kann. Williges Gallmetzer von der Agentur für Bevölkerungsschutz meint:
1: Sie fliegen durch die Luft natürlich, wenn sie nicht angebunden sein. Deswegen entweder man befestigt sie am Boden oder man gibt sie irgendwo in die Garage, stellt sie unter. Dasselbe gilt auch für Zelte, für Gartenmöbel und lose Dinge, die eben umherstehen.
0: Ja, einfach schauen, dass daheim alles in Ordnung ist, sobald wir rausgehen, weil wenn es dann zu einem Gewitter kommt.
1: Wenn Sie irgendwo zu Hause Fenster, Kellerschächte und so weiter in Abflusslinie vom Wasser haben, sollten Sie bauliche Maßnahmen treffen, um das Wasser wegzuleiten und nicht irgendwo in die Eingangstür, in die Garagenöffnung, in das Kellerfenster das Wasser schon direkt einleiten. So kann man auch an Gebäuden schon vorsorglich Schäden vermeiden.
0: Und vielleicht in der Früh, wenn wir aufstehen, der eine Blick ins Handy, der gute Blick am Morgen aufs Wetter schauen. Wie wird das Wetter? Abchecken, sicher ist sicher.
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0: Sommermusik Deluxe für diesen Dienstag. The Boys of Summer, Don Henley auf Radio Tirol.

alles dabei für diesen Dienstag auf zum ersten Kunden des Tages und vergessen Sie uns nicht. Radio Tirol mit der schönsten Musik aller Zeiten. Diana Ross gleich, Stop in the Name of Love und Lionel Richie, Say You, Say Me. Schönen guten Morgen. Kurz nach 8:30.

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1: 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Guten Morgen, ich bin Florian Scheringer. Schon länger fordert der Bozner Pfarrgemeinderat Lösungen für den Pfarrplatz. Da gibt es ja immer wieder Probleme mit Drogenhandel, Lärm und Schmutz. Jetzt wird die Kritik lauter, weil es nach wie vor keinen Sicherheitsdienst gibt. Die Aufräumarbeiten nach der großen Mure in Meran gehen weiter. Es wird weiter Schlamm weggebracht. Und die schwer beschädigte Haflinger Straße soll so schnell wie möglich repariert werden, sagt der Straßendienst. Auch in Nordtirol gibt es Unwetterschäden. Da hat am Abend eine Mure einen Linienbus erfasst im Bezirk Landeck. Fahrer und Passagiere mussten befreit werden, waren aber nicht verletzt. In Katar könnte es heute Gespräche zwischen den USA und dem Iran geben nach der neuen Eskalation in der Straße von Hormuz. Beide Seiten machen aber unterschiedliche Angaben. Ob es wirklich zu dem Treffen kommt, ist also nicht ganz klar. Zwei Überraschungen gibt es bei der Fußball-WM. Deutschland und die Niederlande sind im 16. Finale ausgeschieden. Brasilien ist dagegen weiter. Heute Abend stehen die nächsten drei Spiele an, darunter auch die Partie Frankreich gegen Schweden.
0: 8:55.
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0: Nach der Mure, die Nachwehen, Stau, Hotspot, Meran und Umgebung im Frühverkehr heute. Vivian Dockler.
3: Ab der Dorftiroler Kreuzung Richtung Meran verlieren Sie mindestens 10 Minuten im Überlastungsstau. Auch in der Cavourstraße und der Romstraße geht's langsam in der Kolonne weiter. Heute Vormittag findet die Lagebesprechung zur gesperrten Schennerstraße und Haflingerstraße statt. Dann gibt's Updates, wie lange die Arbeiten nach der Mure noch andauern. Auf der Brenner Autobahn kommen Sie gut weiter.
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3: Ein paar Wolken tiefgrau, über Naturns zum Beispiel, auch im Bustertal machen die Wolken schon dicht. Meist bleibt's jetzt am Vormittag aber noch trocken. Mittlerweile fast schon üblich Gewitter. Die ziehen am Nachmittag durch. Davon werden wir auch morgen nicht verschont. Mit einer Kaltfront tauchen schon früh Wolken auf und im Laufe des Tages ziehen teils kräftige Gewitter durch. Damit hat die Hitzewelle ihren Endpunkt erreicht. Die Temperaturen sinken auf 24 bis 31 Grad. Heute erreichen die Höchstwerte noch zwischen 29 und 35 Grad. Jetzt messen wir in Bozen 22 Grad, in Bruneck 16, in Sterzing 15, in Brixen 18 und in Meran 21 Grad.
0: Schönen guten Morgen mit uns.
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0: Amadeus. Rock me Amadeus, Falco bei uns.
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0: Einen schönen guten Morgen, Vivian Tockler.
2: Guten Morgen.
0: Deborah Sparber und wir schauen auf Ihre Sterne.
1: Wieder.
2: Wie sagt man so schön, schließlich eine Tür, öffnet sich eine neue. Sie werden schon sehen.
1: Stier.
0: Sie hinterlassen heute einen bleibenden Eindruck. Mega.
1: Zwilling.
2: Überstürzen Sie nichts, genießen Sie den Tag, dann sehen Sie weiter.
1: Krebs.
0: Jemand hat ein super Angebot für Sie. Lassen Sie sich aber jetzt nicht hetzen mit der Entscheidung.
1: Löwe.
2: Ihre Launen behalten Sie für sich. Andere können ja nichts dafür.
1: Jungfrau.
0: Tauschen Sie sich am besten mit anderen aus und dann entscheiden Sie.
1: Waage.
2: Gehen Sie aus sich raus. Sie werden sehen, was da so alles passieren kann.
1: Skorpion.
0: Neues dazulernen, immer gut.
1: Schütze.
2: Flexibel sein können Sie, nur nicht zu viel. Ihre Prioritäten haben Vorrang.
1: Steinbock.
0: Streitereien bringen Sie nicht weiter.
1: Wassermann.
2: Ihre ganze Energie können Sie in Projekte stecken. Es geht eine Menge weiter.
1: Fische.
0: Nach der Arbeit das Vergnügen.
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0: Background Attraction, Find My Love. Der Dienstag mit Radio Tirol. Ein Hallo von mir, Deborah Sparber. Er ist zurück, er ist überglücklich. Was für ein Erlebnis. Take That in London live erleben. Herbert aus Barbian mit seiner Edith, unsere Radio Tirol Konzertreisengewinner. Der Herbert schweigt mit uns in Erinnerung an letzte Woche. Ja, dieser Elefant, der da an Ihnen vorbeizieht.
1: Ja, da stellst du den Heimdruck genau, weil da ist riesengroß. Noch sind wir fast bis zur Biene zugekommen, so ein paar Meter weg. Und bald noch dick da gekommen ist, das ist imposant gewesen. Dann kommst du fast zu Blair.
2: Bis auf den letzten Platz voll. Das London Stadium. Das Bühnenbild einfach nur wow.
1: Da haben wir einen ganzen Zirkus hingelogen gehabt. Clowns und Akrobaten gewesen. Ne? Und sie wieder gesungen und wieder Show und wieder gesungen und wieder Show. Ganz schön gewesen.
2: Auf Facebook und Instagram haben wir die Videos hochgeladen, die uns Herbert und Edith geschickt haben.
1: Von der Haupttribüne ist ein Steg umgegangen bis mitten ins Stadion. Und mitten ins Stadion ist ein Heißluftballon gewesen. Und von seinem aus sind sie noch gekommen. Aus dem Nichts, ja.
2: Imposant, gute Stimmung und einfach mitreißend. So schnell werden das die beiden nicht vergessen.
1: Ja, da haben wir alle mitgetan. Das ist mitreißend gewesen, ja, wirklich. Mir gefällt das Titellied von Dark Doctor. Das gefällt mir noch gut. Ne?
2: Patience, natürlich live, um einiges besser.
1: Nein, wirklich, aber es sind ganz große Freude gemacht. Das ermöglicht ab. Danke Ihnen alle.
0: Ah, die Bilder unvergessen, gell? Klicken Sie sich rein, Radio Tirol.it, und staunen Sie nochmal mit. Der Herbert und die Edith tun es ja auch immer noch. Und dazu einfach nochmal Take That Live für uns alle.

0: Guten Morgen, Radio Tirol. Um 9 jetzt, Zeit für Nachrichten.
1: Assistierter Suizid, jetzt soll ein eigenes Gesetz kommen. Mure trifft Linienbus in Nordtirol. Das Wetter, später wird es wechselhaft. Ich bin Florian Scheringer, guten Morgen.
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1: Gesundheitslandesrat Hubert Messner plant einen zweiten Anlauf für das Gesetz zum assistierten Suizid. Den ursprünglichen Entwurf hatte er ja am Freitag zurückgezogen, weil die SVP Bedenken hat. Eigentlich hätte der Entwurf Teil des Sammelgesetzes werden sollen, so kommt es jetzt aber nicht. Stattdessen will Messner ein eigenständiges Gesetz, das den assistierten Suizid in Südtirol regelt. Das Ziel des Gesetzes bleibe dasselbe, sagt Messner. Vor allem gehe es um Orientierung und Rechtssicherheit für das Gesundheitspersonal. Der Pfarrplatz hinter dem Dom in Bozen ist ja bekanntlich eine Problemzone. Drogenhandel, öffentliches Urinieren, Lärm stehen da auf der Tagesordnung. Schon länger wird über eine mögliche Lösung diskutiert, gekommen ist aber noch nichts. Jetzt macht der Bozener Pfarrgemeinderat Druck, es brauche eigene Sicherheitskräfte und nicht nur sporadische Polizeikontrollen. Wenn nicht bald etwas passiert, werde man den Platz mit einem Zaun absperren, heißt es vom Pfarrgemeinderat. Nicht nur bei uns in Südtirol gibt es Gewitterschäden. Auch in Nordtirol haben heftige Gewitter jetzt wieder zu Murenabgängen geführt. Im Bezirk Landeck hat eine große Mure am Abend einen Linienbus erfasst. Der Fahrer und die drei Passagiere mussten von der Feuerwehr befreit werden, sie sind aber unverletzt geblieben. Heute könnten sich Vertreter der USA und dem Iran zu Krisengesprächen in Doha in Katar treffen. Hintergrund ist die jüngste militärische Eskalation in der Straße von Hormus. Zumindest die USA haben auf ein solches Treffen hingedeutet. Die Angaben aus dem Iran sind dagegen viel unklarer, Ursula Winkler.
3: Ob und wann Gespräche in Doha stattfinden, ist also nicht ganz klar. US-Medien berichten, bei den anstehenden Verhandlungen soll nochmal der Streit um die Straße von Hormus im Mittelpunkt stehen. Denn offenbar lässt der entsprechende Abschnitt in dem Abkommen noch viel Spielraum für unterschiedliche Deutungen.
1: Asylbewerber in Großbritannien sollen künftig die Kosten für ihre Unterbringung und Versorgung zurückzahlen, bevor sie eine dauerhafte Aufenthaltsgenehmigung beantragen können. Dabei geht es um rund 10.000 Pfund, das sind umgerechnet 11.600 Euro. So soll die illegale Einwanderung eingedämmt werden. Der Vorschlag kommt von der regierenden Labour-Partei, die unter Druck steht durch die rechte Reform-Partei. Die fordert die Abschiebung von bis zu 600.000 Asylbewerbern. Und am Nachmittag gibt es wieder ein paar Regenschauer, gleich mehr zum Wetter.
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0: Dieser letzte Junitag und der Sommer gibt nochmal Vollgas, Vivian Torkler.
7: Und dann ist mal Schluss mit den Gewittern dieser Tage, kühlt es weiter ab. Morgen der Höhepunkt mit einer Kaltfront. Gewitter und starker Wind schrauben die Temperaturen zurück bei 24 bis 31 Grad. Der heutige Dienstag schaut schon ein bisschen trüb rein. Die Wolken nehmen zu und Gewitter treffen uns auch heute. Die Höchstwerte teils aber noch hitzig bei 29 bis 35 Grad. In Völs am Schlauen sind es jetzt 18 Grad, in Wiesen 16, in Kirn 17 und in Dorftirol 21 Grad.
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7: Unterwegs vom Passaiertal Richtung Meran, da staut's ab dem Quellenhof bis in die Cavourstraße, auch rund um die Thermenunterführung. Noch intakt sind 2 Straßensperren auf der Schennerstraße und der Haflingerstraße. Von der Brenner Autobahn werden uns keine Probleme gemeldet. Eine gute Fahrt.
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0: Und auf Sie wartet jetzt Ihr Sommerpaket von uns. Radio Tirol, Badetasche, dazu Trinkflasche, Schlüsselanhänger, Bandana. Und Sie schnappen sich dazu auch noch Ihren Sommerhit gleich zum Kaffee, zur Pause. Die Nummer 1 heute aus der Jukebox, ein Sommerklassiker.

Oh no, no. Sie entscheiden und Sie rufen jetzt einfach schnell an. Ich freue mich auf einen Ratscher. Und dann bekommen Sie Ihr Sommerpaket. 0471 44 30 50.

0: Der Sommer mit uns, mit Radio Tirol. Hallo, ich bin Deborah Sparber und Grüße nach Chinesien zur Elisabeth.
1: Guten Morgen, grüß dich.
0: Elisabeth, wie verläuft denn gerade so dein Sommer? Passt's oder?
1: Ja, es passt schon. Nicht, warm.
0: Es passt schon, wenn es heiß ist, oder?
1: Ja, auf jeden Fall. Okay. Ich glaube schon.
0: Du, schnapp dir dein Radio Tirol Sommerpaket, gehört dir und ich darf dir gerne einen Song spielen. Was darf es denn sein?
1: Die Nummer 3, bitte, danke.
0: Bernie Paul, oh no no.
1: Danke.

0: John Waite, Harry Nilsson, Elton John, Alphaville, ja, um ihren Dienstag noch mehr abzurunden. Guten Morgen.
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0: Magari, Sunzeitbrass, hier auf Radio Tirol. Einen schönen guten Morgen und der Stefan aus Leifers nimmt sich am Freitag natürlich Zeit, gell? Du bist dabei.
1: Ja, perfekt, logisch.
0: Ein paar Kollegen mit, die Family und dann geht's auf.
1: Genau, so werden wir's machen.
0: Und nimm einen Popcorn-Hunger mit.
1: Ich nehme ihn gerne. Danke, freue mich. Danke dir.
0: Minions and Monsters, diesen Freitag, 18 Uhr, Bozen, Cineplex. Kinosaal ist reserviert, eben Popcornmaschine läuft auf Hochtouren und Sie schnappen sich auch noch unsere VIP-Kinotickets. Einfach weiterhin gut hinhören, tauchen bei uns die Minions auf, schnell anrufen.
2: Ein ganzes

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2: 9:55.
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2: Ein wichtiger Blick auf die Mebo zum defekten Auto. Wie wenn da klar?
3: In Fahrtrichtung Bozen bei der Ausfahrt Sienich steht das. Es geht dran vorbei, aber gefährlich, da Autos abbremsen. Fahren Sie hier vorsichtig. Achtung, defektes Auto. Auf der Mebo in Fahrtrichtung Bozen bei der Ausfahrt Sienich. Und unterwegs nach Meran ist mit Wartezeiten zu rechnen. Von Dorftirol und Bassaierdal kommend staut es aktuell 2 Kilometer. Und auch in der Romstraße bis zur Thermenunterführung stehen Sie. Nachdem die Schennerstraße zwischen dem Schießstand und Schloss Rametz noch gesperrt ist, müssen die Autos übers Zentrum ausweichen. Weiterhin ist auch die Haflingerstraße gesperrt, ab Meran 2000 bis Hafling. Auf der Brennerautobahn kommt es zu Kolonnenverkehr wegen Überlastung in Fahrtrichtung Norden zwischen Bozen Nord und Klausen.
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3: Viele Sonnenstunden zählen wir heute nicht. Die Wolken sind bereit für diesen nächsten Gewittertag. Und ein paar Regenschauer ziehen schon über Bozen zum Beispiel. Bis morgen lassen die Wolken nicht aus. Da werden teilweise wieder heftige Gewitter mit starkem Wind erwartet. Die Temperaturen sinken auf maximal 24 bis 31 Grad. Ab Donnerstag wird es wieder sonnig und bis zum Wochenende steigen die Temperaturen wieder. Heute nochmal hochsommerlich wird es im Edstall bei 35 Grad. Im Wipptal erwarten wir bis zu 29 Grad. Da meldet Flersch jetzt 15 Grad, Jenesien 18, Welsberg auch 15 und Schlanders 20 Grad.
2: Feinen Dienstag!
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Patrick Swayze macht uns gerade richtig fein hier auf Radio Tirol. Aber so ein bisschen Schwung wäre auch recht für den Sprung in den Vormittag hinein. Catherine and the Waves mit Radio Tirol Summer Vibes. Und der Gerd

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1: Hallo ins Land. Kurz mal in den Urlaub fahren. Schon 3 Tage Jesolo gehen sich da bei Ihnen spontan aus, aber Ihre Zimmerpflanzen daheim? Ihre Nachbarn fragen, geht nicht? Alle ausgeflogen? Gärtner Elmar Oberauch vom Meboflor meint, eine Woche geht sich schon aus.
2: Zimmerpflanzen heben meistens eine Woche durch. Wenn man gerade 10 oder 14 Tage ist, dann muss man sie in einen kälten Raum stellen, vielleicht, wo Licht ist, aber auch Nordseite meistens. Den Tag davor ordentlich einwässern, vielleicht in jeder Töpfel ein bisschen Wasser rein oder auch in Untersätzle ein bisschen Wasser rein, nicht so viel, dass sie nicht staunen sollen. Aber wenn sie noch richtig nass sind, hat man das Problem nicht.
1: Ja, und für das nächste Mal so kleine Wasserspeicher anschaffen für den Notfall.
2: Ein paar so Tonkegel, die kann man einstecken, tut daneben einen großen Kiebel Wasser her und dann saugt sich die Tonkegel einmal das Wasser runter, um die Erde feucht zu halten.
1: Schönen Kurzurlaub. Ihre Pflanzen werden zwar ein bisschen sauer sein, wenn sie wieder heimkommen, aber sie werden es schon überleben.

0: Buona Domenica, Antonello Venditti hier auf Radio Tirol. 10 Uhr, die Nachrichten.
1: Assistierter Suizid, jetzt soll ein eigenes Gesetz kommen. Meloni könnte sich rechten Staatspräsidenten vorstellen. Das Wetter zunehmend unbeständig. Ich bin Florian Scheringer, schönen Vormittag.
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1: Gesundheitslandesrat Hubert Messner plant einen zweiten Anlauf für das Gesetz zum assistierten Suizid. Den ursprünglichen Entwurf hatte er ja am Freitag zurückgezogen, weil die SVP Bedenken hat. Eigentlich hätte der Entwurf Teil des Sammelgesetzes werden sollen, so kommt es jetzt aber nicht. Stattdessen will Messner ein eigenständiges Gesetz, das den assistierten Suizid in Südtirol regelt. Das Ziel des Gesetzes bleibe dasselbe, sagt Messner. Vor allem gehe es um Orientierung und Rechtssicherheit für das Gesundheitspersonal. Fast 80% der öffentlichen Aufträge in Südtirol gehen an einheimische Unternehmen. Diese Zahlen zeigen, dass öffentliche Investitionen ein wichtiger Motor für die lokale Wirtschaft seien, sagt der Handwerkerverband LVH. Mit Abstand die meisten Vergabeverfahren kommen von den Gemeinden. Der LVH fordert, dass bürokratische Hürden abgebaut werden, um weiterhin viele Aufträge in Südtirol zu halten. Kommt der nächste italienische Staatspräsident aus dem rechten Lager? Ministerpräsidentin Meloni hat das jetzt angedeutet. Sollte das Mitte-Rechts-Bündnis auch die nächste Parlamentswahl gewinnen, dann könnte es auch einen rechten Staatspräsidenten geben, sagt Meloni. Sie sieht darin eine Möglichkeit, ein weiteres Tabu zu überwinden. Bisher hat es in Italien noch nie einen Staatspräsidenten aus dem rechten Lager gegeben. Oppositionspolitiker kritisieren Melonis Aussage. Asylbewerber in Großbritannien sollen künftig für die Kosten für ihre Unterbringung und Versorgung zurückzahlen, bevor sie eine dauerhafte Aufenthaltsgenehmigung beantragen können. Dabei geht es um rund 10.000 Pfund, das sind umgerechnet 11.600 Euro. So soll die illegale Einwanderung eingedämmt werden. Der Vorschlag kommt von der regierenden Labour-Partei, die unter Druck steht durch die rechte Reform-Partei. Die fordert die Abschiebung von bis zu 600.000 Asylbewerbern. In Paraguay ist die Freude über den Sieg gegen Deutschland bei der Fußball-WM nicht zu bremsen. Auf den Straßen der Hauptstadt haben Zehntausende stundenlang gefeiert. Jetzt hat der Präsident von Paraguay sogar einen nationalen Feiertag für heute ausgerufen. Paraguay hatte Deutschland in der Nacht im 16. Finale der Fußball-WM im Elfmeterschießen geschlagen. Und vereinzelt regnet es schon leicht. Wie es mit dem Wetter weitergeht, das hören Sie gleich.
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0: Ja, die ersten Blitz- und Donnergemetzel gibt's auch schon. Wir werden doch klar.
6: Über der Bozner Gegend Richtung Völz am Schlern in Überetsch und es zieht herein über den Deutschen Onsberg. Regen und Gewitter gehen auch bis morgen weiter. Morgen wird es stellenweise sogar stürmisch mit Nordwind. Die Temperaturen gehen zurück bei 24 bis 31 Grad. Heute erwarten wir noch zwischen 29 und 35 Grad. Jetzt meldet Lars 21 Grad, Pfunders 18, Ridnau 19 und Kollmann 20 Grad.
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6: Überlastet ist die Passaro Stadtstraße in Fahrtrichtung Meran. Kurz nach der Einfahrt ins Fienele-Tal stehen sie hier. Und im Meran staut's in der Cavour-Straße und auf den Straßen rund um den Thermenpark. Alle Autos werden umgeleitet. Die Arbeiten laufen noch auf der gesperrten Schennerstraße zwischen dem Schießstand und Schloss Rametz. Und weiterhin gesperrt die Haflinger Straße zwischen Labers und Hafling. Dann das defekte Auto auf der Mebo bei Sienich, das ist weg. Auch auf der Brenner Autobahn kommen Sie gut weiter. Sichere Fahrt.
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0: Eine kleine feine Wanderung mit mega Ausblick und was Gutes zum Essen, bevor es überall zuzieht heute. Oder vielleicht Tipp fürs Wochenende, wo es dann eh wieder richtig sonnig wird. Der Kronplatz wartet auf uns in gut 10 Minuten.

geht sich schneller Kaffee aus? Oder vielleicht gleich zwei Hitlänge mit Heinz-Rudolf Kunze hier auf Radio Tirol und Maria Faithful. Schönen Dienstag mit uns, mit Radio Tirol.

0: Kirsten Simmäbel, Heinz-Rudolf Kunze hier bei uns. Schönen Vormittag.
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0: Kleine, feine Runde am Berg. Wir schauen hoch im Pustertal zum Kronplatz. Daniel Ellemund vom Gipfelrestaurant Chima. Daniel, schönen Dienstag. Das ganze Team ist startklar. Die gute Laune ist da.
3: Ja, schönen Vormittag da vom Kronplatz. Wir sind alle gut drauf, weil solange wir arbeiten dürfen, sind wir alle glücklich und zufrieden.
0: Du, kurze, gemütige Wanderung, dein Tipp für uns.
3: Man soll mir empfehlen, die in einen kleinen Panoramaweg, das heißt, man fährt mit der Sordbahn und dann kann man also einen Rundweg rund um den Berg gehen.
0: Super, das Wetter passt.
3: Heute ist bewölkt da herum, aber ein Liftel zieht, wir haben ca. 10 Grad. Also heute ist einmal richtig fein wieder, etwa in den letzten Tagen.
0: Und dann die Belohnung zum Schluss, oder?
3: Also besonders empfehlen da den Kaiserschmarrn-Chima. Das wird in der Pfanne gemacht, für 2 Personen, und das ist eins von unseren Highlights.
0: Tipptopp, der Kronplatz. Daniel, wir freuen uns. Danke für den Ratscher und erfolgreiche Woche.
3: Ja, danke schön und vielleicht zeichnen wir uns ja.
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0: Ölspur, das ist sehr gefährlich. Fahren Sie hier besonders vorsichtig. Die Einsatzkräfte wissen Bescheid. Achtung, ein LKW-Reifen liegt auf der Brennerautobahn in Fahrtrichtung Süden zwischen Bozen Nord und Bozen Süd.
1: Wir wünschen eine sichere Fahrt.
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1: Kurz nach 11:30.
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1: Ja, nach wie vor hin, bitte Vorsicht auf der Brenner Autobahn, wie wir da
3: Richtung Süden, da liegt ein LKW-Reifen zwischen Bozen Nord und Bozen Süd. Da liegt auf der linken Spur gleich nach dem Tunnel. Die Einsatzkräfte sind unterwegs. Dann schauen wir wieder nach Meran. Bei der Stadtzufahrt vom Basayertal kommen Staus wegen Überlastung. Schon höher der Kreuzung Fenelletal stehen sie. Auch rund um die Thermenunterführung und in der Cavourstraße kommt es zu Wartezeiten. In Lana, da staut es an der Baustelle auf der Meraner Straße bis in die Max-Valier-Straße zurück.
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3: Auch bei den Uldnern breitet sich der Regen aus. Die heutigen Gewitter ziehen vom Süden her. Stärker werden sie voraussichtlich im Schlerngebiet, Eisacktal und Bustertal ausfallen. Morgen liegt das ganze Land unter Wolken und die Gewitter breiten sich weiter aus. Ungemütlich wird's mit teilweise starkem Nordwind. Die Höchstwerte im Wipptal dazu um die 24 Grad, im Unterland bis zu 31 Grad. Aktuell meldet St. Walburg bei Regen 20 Grad, Ridnau 19, Wolkenstein 17 und Rheinendaufers 15 Grad.
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1: Das Wunderwerk Füße haben wir ja schon den ganzen Juni hindurch besprochen. Heute zum Abschluss schauen wir uns die häufigsten Probleme an, vom Ballenzeh bis hin zum Ermüdungsbruch, die wichtigsten Auslöser dafür, die neuesten Behandlungsmöglichkeiten. In den nächsten Minuten geht's auch schon los.
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1: In unserem Fußmonat schauen wir abschließend mit Dr. Christian Thuile, was unseren Füßen gut tut. Das Einfachste ist das Beste. Schuhe aus, meint Dr. Thuile, so oft es geht, barfuß gehen. Denn dabei stärken wir die Fußmuskulatur, regen die Durchblutung an, tun auch noch richtig fürs Gleichgewicht Gutes.
2: Und natürlich sollte man versuchen, auf unterschiedlichen Untergrund zu laufen. Gras, Sand, feiner Kies, das alles sind Stimulationen für die Nerven auf unserer Fußsohle und tragen dazu bei, dass es unseren Füßen besser geht.
1: Ja, und auch dafür sind unsere Füße dankbar, besonders an ganz heißen Sommertagen.
2: Ein kühles Fußbad oder ein Wechselbad, die Beine hochlegen, das ist natürlich vor allem bei schweren und warmen Füßen, aber auch bei geschwollenen Füßen eine Hilfe. Das kann man zwischendurch überall machen. Also da braucht man jetzt nicht, weiß Gott, was für Geräte oder was Gott, was für Eigenschaften.
1: Und eigene Fußgymnastik, also regelmäßig die zu machen, bringt auch ganz viel.
2: Natürlich können Sie da auch zu Physiotherapeuten gehen und Physiotherapie machen. Immer empfehlenswert, aber Sie können auch viel zu Hause machen. Und das Einfachste zum Beispiel, dass man immer wieder ein bisschen üben sollte, auch damit man beweglich bleibt bis ins hohe Alter, wie das Greifen von Stiften oder Kugeln mit den Zehen, das ist schon einmal eine ganz tolle Übung. Der Igelball, ja, der bietet sich an, einfach drüber rollen, das tut Ihnen gut. Und vor allem hält es Ihre Fußgelenke beweglich und damit beugen Sie Arthrose und Krämpfen vor.
1: Und wir reden auch gleich weiter mit Dr. Thuile vom Team St. Joseph Gesundheitszentrum über die Schuhe, was zu enge, zu hohe, zu spitze Schuhe an unseren Füßen anrichten können.
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1: Erfrischende, anregende Fußbäder, die Beine hochlegen, tut richtig gut. Fußgymnastik. Heute besprechen wir mit Dr. Christian Thüle wirklich alles, was unseren Füßen gut tut. Also auch weg mit unbequemen Schuhen. Und wer nicht barfuß gehen möchte, dann bitte atmungsaktiv, Dr. Thüle.
2: Weil dadurch einfach ein gutes Fußklima entsteht und weil man weniger schwitzt. Achten Sie auch auf gesunde Materialien bei den Schuhen. Denn die Kunststoffschuhe sind meist so, dass sie für unsere Füße ungünstig sind, weil sie eben dazu führen, dass wir mehr schwitzen und dadurch natürlich auch anfälliger werden, zum Beispiel für den gefürchteten Fußpilz.
1: Ja, regelmäßige sanfte Fußpflege nehmen wir heute auch mit.
2: Also da verstehe ich darunter, dass man eben überschüssige Hornhaut vorsichtig entfernt, die Füße eincremt zum Beispiel, auch die Pflege ihrer Zehennägel. Und da ist es ganz, ganz wichtig, dass Sie darauf achten, dass Sie sie ja nicht zu kurz schneiden, denn sie können einwachsen und das kann dann sehr, sehr schmerzhaft sein, zu Entzündungen führen. Dann brauchen Sie häufig Behandlung, um das wieder in den Griff zu bekommen. Und ich denke, so ein schönes Geschenk hin und wieder wäre auch mal eine professionelle Pediküre, wo Ihr Fuß sozusagen von oben bis unten gesund gepflegt wird.
1: Und Dr. Thüle, feine Massage, oder?
2: Ich sage ganz bewusst dazu, es zählt hier nicht nur die Fußreflexzonenmassage dazu, sondern jede Form im Grunde der Massage oder der Berührung der Füße tut uns gut.
1: Wunderwerkfüße finden Sie jetzt zum Nachhören online. Radio Tirol.it. Natürlich immer und überall eben zum Nachlesen alles. Und gerne auf die nächste Woche, auf nächsten Dienstag, alles zum Einlesen in der Sonntagszeitung Z.
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0: Wir unterbrechen unser Programm wegen einer Geisterfahrerwarnung für die Mebo. Ein Geisterfahrer kommt Ihnen entgegen. Fahren Sie bitte in beiden Fahrtrichtungen sehr vorsichtig. Überholen Sie nicht. Achtung, Geisterfahrer auf der Mebo. Überholen Sie nicht auf der gesamten Länge der Mebo. In beiden Fahrtrichtungen fahren Sie besonders vorsichtig. Wir geben Bescheid, sobald der Geisterfahrer die Mebo verlassen hat.
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0: Max von Milland, daheim hier auf Radio Tirol und sofort informiert, wenn es passiert. Wir unterbrechen das Programm. Eine Geisterfahrerwarnung für die Mebo. Geisterfahrer kommt Ihnen hier entgegen in beiden Fahrtrichtungen. Bitte auf der gesamten Länge der Mebo vorsichtig fahren und nicht überholen, bitte. Achtung, Geisterfahrer auf der Mebo, überholen Sie nicht. Die Carabinieri sind mittlerweile unterwegs, checken die gesamte Mebo ab. Wir geben Bescheid, sobald der Geisterfahrer die Mebo verlassen hat.
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0: George Harrison, My Sweet Lord. Um 11 jetzt Zeit für Nachrichten auf Radio Tirol.
1: Neuer Anlauf für Gesetz zu assistiertem Suizid im Herbst. Nach Sieg gegen Deutschland, Paraguay ruft Feiertag aus. Das Wetter, Sonne, Wolken und ein paar Regentropfen. Ich bin Florian Scheringer, schönen Vormittag.
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1: Nach dem Rückzug des Gesetzes zum assistierten Suizid in Südtirol plant Gesundheitslandesrat Hubert Messner einen zweiten Anlauf. Der Entwurf soll jetzt nicht mehr Teil des Sammelgesetzes sein, sondern als eigenständiges Gesetz ausgearbeitet werden, sagt Messner.
3: Es ist kein neues Gesetz. Es ist nur die Umsetzung, was der Verfassungsgerichtshof schon als Recht in bestimmten Situationen beurteilt hat. Und wir gesetzgeberisch tätig werden, um auch die ganzen Mitarbeiter im Gesundheitswesen damit Rechtssicherheit geben, wenn Patienten das anfragen sollten.
1: Landesrat Messner geht davon aus, dass er den Gesetzentwurf im Herbst neu einbringen wird. Am Freitag hatte er den ursprünglichen Entwurf zurückgezogen, weil Teile der SVP ihre Bedenken geäußert hatten. Fast 80% der öffentlichen Aufträge in Südtirol gehen an einheimische Unternehmen. Diese Zahlen zeigen, dass öffentliche Investitionen ein wichtiger Motor für die lokale Wirtschaft seien, sagt der Handwerkerverband LVH. Mit Abstand die meisten Vergabeverfahren kommen von den Gemeinden. Der LVH fordert, dass bürokratische Hürden abgebaut werden, um weiterhin viele Aufträge in Südtirol zu halten. Kommt der nächste italienische Staatspräsident aus dem rechten Lager? Ministerpräsidentin Meloni hat das jetzt angedeutet. Sollte das Mitte-Rechts-Bündnis auch die nächste Parlamentswahl gewinnen, dann könnte es auch einen rechten Staatspräsidenten geben, sagt Meloni. Sie sieht darin eine Möglichkeit, ein weiteres Tabu zu überwinden. Bisher hat es in Italien noch nie einen Staatspräsidenten aus dem rechten Lager gegeben. Oppositionspolitiker kritisieren Melonis Aussage. Ein Sorgerechtsstreit war vermutlich das Motiv für die Bluttat von Stade in Norddeutschland. Ein 45-jähriger Mann hatte ja gestern 6 Mitarbeiter einer Jugendeinrichtung erschossen und weitere schwer verletzt. Er hatte in der Einrichtung einen Termin, bei dem es um das Sorgerecht für seine Tochter ging. Nach den tödlichen Schüssen wurde er verhaftet. Unter anderem wird jetzt ermittelt, wie er an die Waffe gekommen ist. In Paraguay ist die Freude über den Sieg gegen Deutschland bei der Fußball-WM nicht zu bremsen. Auf den Straßen der Hauptstadt haben Zehntausende stundenlang gefeiert. Jetzt hat der Präsident von Paraguay sogar einen nationalen Feiertag für heute ausgerufen. Paraguay hatte Deutschland in der Nacht im Sechzehntelfinale der Fußball-WM im Elfmeterschießen geschlagen. Und heute ist es recht wechselhaft. Die Einzelheiten zum Wetter gibt's gleich.
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0: Zwischen Sonnenschein und erstem Gewitterregen, Vivian Dogler.
6: Im Arndal und Bussertal, ein paar Löcher in der Wolkendecke, auch im Bozen. Bis zum Nachmittag zieht's wieder zu und es wettert. Am ehesten ausgelassen wird wohl das Unterland. Dort werden es bis zu 35 Grad. Im Wipptal bis zu 29 Grad. Morgen am Mittwoch zum Start in den Juli eine weitere Gewitterladung. Der Nordwind dreht auf und es ist mit Sturmböen zu rechnen. Die Temperaturen gehen zurück bei 24 bis 31 Grad. Auer meldet jetzt 25 Grad, Sulden 18, Mühlwald 19 und Neustift 22 Grad.
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6: Bitte noch immer Vorsicht auf der Mebo. Ein Geisterfahrer kommt Ihnen entgegen. Fahren Sie in beiden Fahrtrichtungen sehr vorsichtig und überholen Sie nicht. Die Einsatzkräfte wissen Bescheid und fahren die Straße in diesem Moment ab. Wir geben Bescheid, sobald der Geisterfahrer die Mebo verlassen hat. Viel Geduld braucht's heute auf der Passaer Staatsstraße Richtung Meran. Auch von Dorftirol kommen stehen Sie aktuell im Stau. Grund dafür ist das überlastete Zentrum. Mindestens eine halbe Stunde verlieren Sie hier. In Meran stehen Sie in der Cavourstraße, der Biabestraße und der Romstraße Richtung Sandplatz. Wie lange die Sperre der Schennerstraße noch dauert, konnte man uns noch nicht sagen. Die Aufräumarbeiten laufen. auch auf der gesperrten Haflinger Straße. Noch immer muss ausgewichen werden über Föhran und Mölten. Auch durch Lana wird uns Stau gemeldet wegen Überlastung und einer Baustelle. Von der Meraner Straße bis zum Kreisverkehr ins Ultental und dann weiter rund um den Kreisverkehr beim Forsterbräu. Gute Nachrichten von der Brenner-Autobahn, der LKW-Reifen bei Bozen-Nord in Fachrichtung Süden wurde weggebracht. Sie kommen gut weiter. Wir wünschen eine sichere Fahrt.
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7: Pizza, Nudeln, Salat oder einfach nur Musik zur Mittagszeit heute. Uns soll es natürlich recht sein. Musik haben wir noch genug im Sommerprogramm und mittlerweile, Gott sei Dank, die Entwarnung. Vivian Dogler zur Mevo.
6: Der Geisterfahrer hat die Mevo verlassen. Nochmal zur Info, der Geisterfahrer hat die Mevo verlassen.
7: Das sind mal richtig gute Nachrichten und jetzt zurück zu unserem Sommermusikprogramm mit Radio Tirol.

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The Searchers.

0: Die schönste Musik aller Zeiten, Radio Tirol am Vormittag. Ein Hallo von mir, Deborah Sparber. Wir schauen immer gern voraus. Ihr Feierabend jetzt schon auf einen Blick.
1: Heute im Brixen.
2: 5 eingefleischte Musiker, Rhythmus und Klang im Blut. Die Jungs rund um Posaunist Matteo Poggi geben heute im Innenhof des Jumbus ihren Jazz zum Besten. Es wird interessant. Elektronische Klänge prallen bei ihnen auf Instrumente, präzise Kompositionen auf freie Improvisation. Um 21 Uhr geht's los. Matteo Poggi im Innenhof vom Jumbus Brixen.
1: Heid in Gröden, Kuita Gardaina.
2: Spektakuläre Sprünge, beeindruckende Tricks und jede Menge Action. Die BMX Freestyle Sick Show steigt in Wolkenstein. Auf dem Nievesplatz führen die Freestyle-Athleten allerhand Tricks auf ihren Bikes auf. Es werden Halfpipes aufgestellt und dann geht es richtig ab. Kreativität trifft auf Stunts und atemberaubende Tricks. Riesenspaß für Groß und Klein, die Sick Show am Nievesplatz in Wolkenstein ab 20.30 Uhr.
1: Bayerns im Finchgau.
2: Er thront über ganz Südtirol, der Ortler. Seit jeher ein spannender Ort, der anzieht. Ein Rundgang durch die Geschichte, Kultur und Tourismusentwicklung des Ortlergebiets, von den Pionieren Suldens über die Zeit des Ersten Weltkriegs bis hin zu den faszinierenden Mineralien der Region, gibt es heute. Im Museum für das Ortlergebiet in der Grundschule Stilfs ab 21 Uhr.
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2: Hallo aus der Radio Tirol Service Redaktion, ich bin Vivian Dochlau. Es ist 11:55. Wieder schauen wir nach Meran in den Stau. Vom Passaiertal kommen, da staut es 3 Kilometer zurück. Rechnen Sie mit mindestens einer halben Stunde länger bis ins Meraner Zentrum. Auch hier staut es rund um die Thermenunterführung wegen Überlastung. In der Romstraße stadteinwärts, in der Biabestraße, Betrachkerstraße und in der Cavourstraße. Von den restlichen Startstraßen und der Brennerautobahn werden uns keine Störungen gemeldet.
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2: Von einem Gewittertag in den nächsten. Mit der Morgenkaltfront haben diese dann ein Ende. Es wird noch mal nass und teils stürmisch mit Nordwind. Die Höchstwerte sinken zwischen 23 und 30 Grad. Dann ab Donnerstag wird es wieder sonnig und die Höchstwerte steigen. Bis dahin erwartet uns heute noch ein verregneter und teils gewittriger Dienstag. Die Höchstwerte liegen zwischen 29 und 35 Grad. Jetzt meldet Gargazon 26 Grad, Flers 23, Sulden 19 und St. Peter Vilnius 20 Grad.

0: Die schönste Musik aller Zeiten. Radio Tirol hier mit Deborah Sparber. Meran und seine Moore und die Nachwehen. Die Straßensperre in Hafling. Wie es da weitergeht, unsere Nachrichtenredaktion berichtet darüber heute im Mittagsmagazin. Sabrina Fleischmann.
1: Derzeit ist Hafling von Meran aus nicht erreichbar. Es gibt so eine zweite Zufahrt über Terlen und Mölten, aber das ist ein längerer Umweg. Auch die Linienbusse können derzeit nicht von Meran nach Falzeben fahren, um Gäste ins Wandergebiet Meran 2000 zu bringen. Im Südtirol-Journal Mittagsmagazin fragen wir nach, wie lange die Sperre noch dauern wird und wie sich die Gemeinde darauf einstellt.
0: Pünktlich geht's auch heute los um 12. Schönen Dienstag.
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1: Bah, Yannick Sinner schwitzt sich gestern in die nächste Runde. Das war happig. Und Deutschland haut die Hitze um, ist raus. Wahnsinn. Und wir sind weiterhin heiß auf die Minions.
2: Genau, alle Filme gesehen und ja, ich freue mich selber.
1: Ja, dann passt's perfekt. Wir sehen uns am Freitag.
2: Super, danke.
1: Und die Ticketjagd bis dahin geht weiter. Ist fast wichtiger der Reifendruck als der Bikini, sagen Autoexperten.
3: Bevor es startet, kontrolliert die Luft, schaut, dass die Reifen in Ordnung sind. Weil wenn beim Druck da noch wirklich etwas fallen sollte, dann haben wir ein Problem.
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1: Grüß Gott, ich bin Sabrina Fleischmann. Nur über Umwege nach Hafling, was die Straßensperre nach der Mure für das Dorf bedeutet. Wohnoffensive, was Südtirol von Graz lernen könnte. Wassermassen, Schlamm, Geröll und Steine. Meran und Hafling kämpfen weiter gegen die Unwetterfolgen vom Sonntag. Die Aufräumarbeiten in Meran werden noch einige Zeit dauern. Auch in Hafling braucht es Geduld. Die Straße wurde teilweise weggespült und Hafling ist von Meran aus derzeit nicht erreichbar. Der Landesstraßendienst hat schon mit den ersten Arbeiten begonnen, sagt Direktor Philipp Sicher.
2: Wir haben im Prinzip angefangen, die ganzen beschädigten Teile zu entfernen, beziehungsweise sind wir derzeit dabei, zu sagen, wie der Untergrund effektiv ist und was nachher die definitive Maßnahme ist. Wir werden auf alle Fälle schauen, die Straße so schnell wie möglich, zumindest einspurig vom Verkehr frei zu geben. Nach derzeitigem Stand dauert es in etwa 10 Tage bis maximal 2 Wochen, bis wir die Straße zumindest einspurig wieder freigeben können.
1: Bis die Straße wieder ganz hergerichtet ist, wird es noch länger dauern und es wird auch teuer, sagt Philipp Sicher. Hafling ist zwar nicht von der Außenwelt abgeschnitten, es gibt eine zweite Zufahrt über Terlan und Mölten. Aber das dauert länger und ist umständlicher. Die Straßensperre ab Meran hat viele Auswirkungen, sagt die Haflinger Bürgermeisterin Sonja Blank.
3: Wir sind natürlich über ganz viele Dienste Richtung Meran angeschlossen. Das erste ist einmal der Zivilschutz selber, das ganze Rettungswesen, auch die Feuerwehren bei größeren Einsätzen, also wenn es wirklich dann mehrere Feuerwehren braucht, das ist alles über Meran eigentlich organisiert. Und das muss jetzt umgedenkt werden.
1: Auch die Müllabfuhr und das Abholen der Milch muss neu organisiert werden. Und wer von Hafling nach Meran muss, etwa ins Krankenhaus, muss 40 Minuten mehr einplanen. Dazu kommen noch wirtschaftliche Schäden für den Tourismus und die Almen in Hafling, sagt die Bürgermeisterin. Monika Ecker vom Hotel und Restaurant Pfalz 7 auf Meran 2000 bekommt die Auswirkungen der Straßensperre schon zu spüren.
4: Also bei uns war es gestern wie angestellt. Also tatsächlich auch der Parkplatz in Pfalz-Ehm ist relativ leer gewesen. Und ja, das Tagesgeschehen ist natürlich eingebrochen. Ist klar, also ich glaube mal den ersten Tag sowieso. Wir sind gestern wirklich, ist gewöhnlich ausgestorben, ja.
1: Einige Gäste haben auch schon ihren Urlaub storniert, sagt Monika Ecker. Die Straßensperre trifft nicht nur die Gäste und Wanderer, sondern auch das Personal der Betriebe in Hafling. Dafür gibt es aber eine Lösung, sagt Andreas Zanier, ist Präsident der Bergbahnen Meran 2000.
5: Dass wir jetzt den Mitarbeitern, die in Haflinger Betrieben arbeiten und im Meraner Raum, also unten im Tal, wohnen, dass die, solange die Straße gesperrt ist, also mit der Seilbahn von der Neif nach Meran 2000 fahren können und dann mit der Umlaufbahn wieder zurück nach Pfalz-Eben. Dort können sie dann entweder von ihren Betrieben abgeholt werden oder mit den öffentlichen Verkehrsmitteln weiter nach runter nach Hafling fahren können. Und das werden wir ihnen entgegenkommen und da müssen sie auch nichts dafür bezahlen.
1: Die Busverbindungen zur Talstation der Seilbahn in der Neif werden verstärkt. Und es fahren auch mehr Shuttlebusse zwischen Haflingdorf und Pfalz-Eben. Bei der Seilbahn Föhrern könnten zusätzliche Fahrten in der Früh und am Abend eingeführt werden, damit die Pendler aus Hafling ins Tal und Mitarbeiter der Betriebe nach Hafling kommen. Mit dem Thema Wohnen kann man Wahlen gewinnen. Das hat die Kommunistische Partei in Graz gezeigt. Schon vor 5 Jahren hatte sie darauf gesetzt und gewonnen und jetzt damit sogar noch zugelegt. Denn sie hat massiv in Gemeindewohnungen investiert und dafür auch Schulden gemacht. Die Wohnungsnot ist auch bei uns seit Jahren eines der großen Themen. Wäre der Grazer Weg die Lösung auch für Südtirol, Wilhelm Schatzer?
6: Das Team K hat einen Beschlussantrag im Landtag vorgelegt, mit dem neue Maßnahmen gegen die Wohnungsnot gefordert werden. Und die gehen in diese Richtung. Und zwar müsse das Land viel mehr auf Mietwohnungen setzen. Lukas Abram ist Architekt und Generalsekretär des Team K. Er sagt, das Land unterstütze jährlich mit 150 Millionen Euro den Kauf von Baugrund und den Bau und Kauf von Wohnungen. Das Geld fließt also zu Privaten. Abram fordert, dieses Geld in den öffentlichen Wohnbau zu investieren.
7: Mit 150 Millionen kann man im Jahr locker, also konservativ geschätzt, 300 Familienwohnungen bauen. Und die müssen dem Land zur Verfügung stehen, werden vermietet zum Drittel vom Monatseinkommen. Und dann lösen wir die Preisspirale, indem wir es nach unten korrigieren können, mit Besitz der öffentlichen Hand, also von uns allen.
6: Die Zeit drängt, sagt das Team K. In den nächsten Jahren brauche es Südtirol weit an die 20.000 Wohnungen. Auch Wohnbaulandesrätin Uli Meier hat schon diese Zahl genannt. Sollte das Land also, um den Bedarf zu decken, ähnlich wie in Graz massiv auf den öffentlichen Wohnbau setzen?
8: Südtirol nimmt derzeit sehr viel Geld in die Hand, hat massiv in das Thema Wohnen investiert. Aber Graz hat eine völlig andere Ausgangsposition als unser Land. In unserem Land hat in den letzten Jahrzehnten ganz viel auf Eigentum gesetzt. Wir haben fast 75% an Eigentumswohnungen. In Graz ist das Verhältnis ein völlig anderes. Und bei uns fehlt komplett ein bezahlbarer Mietwohnungsmarkt, den wir derzeit natürlich versuchen aufzuholen.
6: Mit dem gemeinnützigen Mietwohnbau, der mit der Wohnbaureform eingeführt wurde, sei man jetzt auch in den Startlöchern, sagt die Landesrätin. Auch der Wohnbauexperte Leonhard Resch von der Arche im KVW setzt viel Hoffnung auf diesen gemeinnützigen Wohnbau. Es brauche aber Zeit.
9: Wir sind und viele andere auch sind derzeit dabei, ganz tolle Projekte umzusetzen, die ja sehr, muss sagen, großzügig finanziell unterstützt werden. Von dem her, glaube ich, kann man uns durchaus mit dem auch vergleichen, was auch zum Beispiel in Graz gemacht worden ist. Es ist halt der andere Weg. Es ist nicht so schnell umsetzbar, weil einfach die Wege für die Immobilienentwicklung relativ lang sind, leider. Aber ich bin überzeugt, dass wir da auch jetzt in 1,5, 2, 3 Jahren die ersten Ergebnisse sehen, was die Wohnreform 2025 bringt.
6: Gleichzeitig glaubt Resch, dass die Wohnungssituation in Südtirol nie ganz entspannt sein wird. Dafür sei unser Land zu attraktiv, die Wirtschaft floriere, es gebe Zuwanderung und deshalb brauche es immer mehr Wohnraum.
1: Wenn die Ölpreise steigen, werden Benzin und Diesel sofort teurer. Umgekehrt ist das nicht der Fall. Mehr dazu gleich in den Kurznachrichten.
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1: Erdöl ist jetzt wieder ungefähr so teuer wie vor dem Ausbruch des Iran-Kriegs Ende Februar. Der Marktpreis hat sich eingependelt. Diese Preissenkungen würden aber viel zu langsam an die Verbraucher weitergegeben, kritisiert der Handwerkerverband GNA. Florian Scheringer mit den Kurznachrichten.
12: Benzin und Diesel seien im Schnitt immer noch 15% teurer als vor dem Krieg, trotz des Tankrabatts der Regierung. Vor allem Handwerker würden darunter leiden, sagt der Verband. Wer im Jahr 30.000 Kilometer mit dem Lieferwagen fährt, zahlt bei den aktuellen Preisen 500 Euro mehr. Für Betriebe mit vielen Fahrzeugen seien das schnell tausende Euro mehr Kosten, kritisiert der Verband. Die Geschäftsleute in der Bozner Altstadt machen sich Sorgen. Es werden nämlich immer mehr Schaufenster aufgebrochen. Einbrecher werden immer dreister, sagt der Handelsverband Confesercenti. Immer öfter schlagen sie einfach die Schaufenster ein, egal ob sie dabei gesehen werden oder nicht. Der Schaden an den Gebäuden sei dabei oft größer als der Wert der gestohlenen Waren, sagen die Händler. Sie fordern deshalb mehr Polizeikontrollen in der Bozner Altstadt. Bleiben wir in Bozen. Der Pfarrplatz hinter dem Dom ist ja bekanntlich eine Problemzone. Drogenhandel, öffentliches Urinieren, Lärm stehen da auf der Tagesordnung. Schon länger wird über eine mögliche Lösung diskutiert, gekommen ist aber noch nichts. Jetzt macht der Bozener Pfarrgemeinderat Druck. Es brauche eigene Sicherheitskräfte und nicht nur sporadische Polizeikontrollen. Wenn nicht bald etwas passiert, werde man den Platz mit einem Zaun absperren, heißt es vom Pfarrgemeinderat. In Monaco ist ein Anschlag auf einen ukrainischen Oligarchen verübt worden. Im Eingang eines Hauses ist ein Sprengsatz explodiert. Der Oligarch und zwei seiner Familienmitglieder wurden dabei schwer verletzt. Darunter ist auch ein 13-jähriges Kind. Die Polizei fahndet nach einem Verdächtigen, der vor der Explosion eine Tasche oder ein Paket in der Eingangshalle des Wohngebäudes deponiert hatte und dann zu Fuß geflüchtet ist. Ein Sorgerechtsstreit war vermutlich das Motiv für die Bluttat von Stade in Norddeutschland. Ein 45-jähriger Mann hatte ja gestern 6 Mitarbeiter einer Jugendeinrichtung erschossen und weitere schwer verletzt. Er hatte in der Einrichtung einen Termin, bei dem es um das Sorgerecht für seine Tochter ging. Unter anderem wird jetzt ermittelt, wie er an die Waffe gekommen ist. In Oberösterreich ist in der Nacht eine Autobahn gesperrt worden, weil 900 kleine Schweine umgeladen werden mussten. Ein Tiertransporter hatte einen Defekt und ist liegen geblieben. Die Polizei hat die Autobahn gesperrt, um die Schweine sicher auf einen anderen Lastwagen umladen zu können. Nach 1,5 Stunden war der Einsatz abgeschlossen.
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12: Südtirol hat immer mehr Betriebe. Im Vergleich zu letztem Jahr sind es 1% mehr. Knapp 63.000 Unternehmen gibt es im Land. Den größten Zuwachs gibt es im Baugewerbe, Verkehr und bei den Dienstleistungen. Vor allem die Zahl an Frauen, Jung- und Ausländerunternehmen hat zugenommen. Das steht im neuen Bericht des Wirtschaftsforschungsinstituts der Handelskammer. Die Zahl der Erwerbstätigen ist im Vergleich zu letztem Jahr stabil geblieben. Schauen wir noch an die Börsen in Europa. Die sind heute im Plus. DAX in Frankfurt mit 0,5%. MIP-Index in Mailand mit 0,9.
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1: Kühe und Kälber gehören zum Bild auf unseren Bergen und Almen dazu. Jedes Jahr verbringen tausende Tiere den Sommer im Hochgebirge, wo auch viele Wanderer unterwegs sind. Und meistens verlaufen diese Begegnungen ohne größere Zwischenfälle. Aber gestern ist es zu einer Kuhattacke im Antholzertal gekommen. Eine Mutterkuh hat eine Wandergruppe angegriffen und 3 Personen verletzt. Birgit Locher, Auslöser dafür könnte ein kleiner Hund gewesen sein.
13: Ja, er war zwar angeleint und hat nicht gebellt, aber trotzdem könnte er die Kuh aufgeschreckt haben, sagt Alberich Hofer, der Landesvertreter der Bergbauern in Südtirol. Aber warum? Das könnte an den Wölfen liegen, vermutet Hofer. Die Raubtiere greifen auch Kuhherden an, meistens in der Nacht. Und da könnte es gut möglich sein, dass der Hund bei der Kuh etwas ausgelöst hat und sie deshalb ihr Kalb verteidigen wollte.
14: Kann sein, dass sie durch einen Hund erschrocken ist, durch einen Hund einen Stink gekriegt hat und dadurch eben den Angriff gemacht hat. Der Angriff scheinbar soll ganz unvorhergesehen gewesen sein, kann sein, aber die Ursache natürlich kann sehr vielfältig sein. Ich kann mir vorstellen, dass der Hund vielleicht der Störfaktor vielleicht gewesen sein könnte.
13: Bei dieser Wandergruppe war auch ein Wanderführer dabei und sie haben den Wanderweg nicht verlassen. Auch das könnte ein Fehler gewesen sein, sagt Matthias Briet, er ist Hirte in Derenten.
15: Es ist Gott nicht allem das richtige Verhalten, auf dem Wanderweg zu bleiben. Man muss die Herde umgehen. Das heißt, wenn ich durch den Wanderweg Mutter und Kalb trenne, dann kann es natürlich schon zu einer Kuhattacke kommen. Das heißt, also deswegen darf ich nicht von aggressiv reden, sondern von einem natürlichen Verhalten von einer Kuh. Und das ist halt zu beachten.
13: Der Bauer, dem die Kuh gehört, hat die Kuh zusammen mit ihrem Kalb jetzt von der Weide runter in den Stall gebracht. Andere Maßnahmen gibt es nicht, sagt Manfred Walatzer, der Bezirksobmann des Bauernbundes im Pustertal. Man kann nicht Weiden und Wanderwege überall mit Zäunen trennen.
16: Selber schwierig hier. Das Viecher ist ja allem unter Kontrolle. Nicht? Man kann es ja nicht so in der Nähe von einer Weide einfach gehen lassen, ingezäunt oder etwas ist allem. Weil man kann sich nicht vorstellen, wenn man überall Zäune hätte, das ist nachher auch nicht mehr sinngemäß.
13: Deshalb muss sich jeder Wanderer, ob mit oder ohne Hund, an bestimmte Regeln halten. Das heißt, respektvoll Abstand halten, ruhig bleiben und normal weitergehen, ohne die Tiere anzufassen. Denn die Almen sind jetzt im Sommer das Wohnzimmer der Kühe.
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1: Die große Hitzewelle und die Tropennächte sind vorerst vorbei. Schon am Vormittag hat es erste Regenplatscher gegeben. Und auch am Nachmittag bleibt es unbeständig mit einem Mix aus Sonne, Wolken, Regenschauern und einzelnen Gewittern. Die Temperaturen sind sommerlich mit bis zu 35 Grad im Ätschtal und im Unterland. Wie sind denn die weiteren Aussichten, Philipp Dauterotti vom Landeswetterdienst?
17: Morgen sorgt eine Kaltfront für einen Luftmassenwechsel. Damit kühlt es überall spürbar ab. Zunächst ist es noch sonnig, ab dem späten Vormittag nehmen die Wolken vom Finchgau her dann zu und in der Folge ziehen von West nach Ost teils kräftige Regenschauer oder Gewitter durch. Gleichzeitig frischt böiger Nordwind auf. Die zweite Wochenhälfte verläuft dann mit Nordföhn stabiler, Richtung Wochenende wird es im Süden des Landes aber bereits wieder heiß mit Höchstwerten bis 35 Grad.
1: Das war das Südtirol-Journal vom Dienstag. Ich bin Sabrina Fleischmann und wünsche Ihnen noch einen schönen Tag.
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19: Unfall melden Sie uns gerade bei einer Einfahrt in Bozen. Rumi Gatterer in der Verkehrsredaktion.
20: Auf der Innsbrucker Straße, Höhe Tankstelle beim Campiller Kreisverkehr, sind ein LKW und ein Auto zusammengekracht. Es geht einspurig daran vorbei, melden uns Radio Tirol-Hörer. Es staut auch schon etwas zurück. Vorsicht, Unfall in Bozen auf der Innsbrucker Straße, Höhe Tankstelle beim Campiller Kreisverkehr. Es staut auch auf den Straßen im Meraner Stadtzentrum. Überlastet ist die Betrachka, Rom- und Cavour-Straße sowie die Thermenunterführung. Auch vom Passaiertal kommend auf der Passaier Staatsstraße stehen sie schon kurz vor der Dorftiroler Kreuzung. Grund dafür ist die noch immer gesperrte Meraner Umfahrung zwischen Sinich und Schloss Rametz nach dem Murenabgang. Ebenso noch gesperrt die Landesstraße nach Hafling ab der Talstation Meran 2000. Auch dauert es immer noch länger in Oberlana auf der Meraner Straße dorfeinwärts wegen der Baustelle. Von der Brenner-Autobahn wird uns zurzeit nichts gemeldet. Eine sichere Fahrt.
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19: Mittag machen mit Radio Tirol mit der schönsten Musik aller Zeiten. Die Hymne auf die Freundschaft von Joe Cocker gleich. With a little help from my friends. Die Bay City Rollers. Alpha David, Mahlzeit mit der schönsten Musik aller Zeiten hier auf Radio Tirol für Sie.

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1: Hallo aus der Radio Tirol Service Redaktion. Ich bin Romy Gatterer, es ist kurz nach 12:30. Als erstes zum Unfall in Bozen auf der Innsbrucker Straße, Höhe Tankstelle beim Campilla Kreisverkehr, sind ein LKW und ein Auto zusammengeprallt. Es geht nach wie vor einspurig daran vorbei, sie werden hier kurz eingebremst. Immer noch lange Staus beim Meran, vor allem vom Passaiertal kommend, da staut es bis zur Dorftiroler Einfahrt zurück. Und in Meran Staukolonnen auf der Petrarca-, Rom- und Cavour-Straße. Grund dafür ist immer noch die gesperrte Meraner Umfahrung zwischen Zienich und Schloss Rametz nach dem Murenabgang. Ebenso noch gesperrt die Landesstraße nach Hafling ab der Talstation Meran 2000. Auch staut es immer noch länger in Oberlana auf der Meraner Straße dorfeinwärts wegen der Baustelle. Von der Brenner Autobahn wird uns zurzeit nichts gemeldet.
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1: Der Dienstag heute ein Sonnen- und Wolkenmix. Stellenweise kommt es auch schon etwas Regen runter. Gewitter sind später noch dabei und das bei 29 im Wipptal und 35 Grad im Unterland. Morgen wird es schon etwas kühler, bei 23 bis 30 Grad. Es ziehen auch wieder teilweise kräftigere Gewitter und Regenschauer her. Auch der Nordwind frischt auf. Aktuell messen wir in Flersch 26 Grad, in Jenesien 24, in Laas 21 und in Antholz 20 Grad.

0: In the Summertime, Kings mit Sunny Afternoon auf Radio Tirol. So klingt Ihr Sommer bei uns. Mahlzeit zum Dienstagmittag.
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1: Also wenn der Hofburger übrigens nur halb so schön wird, wie André Heller auch singt, dann wird's schön. Wie mein Herzschlag von ihm auf Radio Tirol. Guten Nachmittag am Dienstag.

0: Three Dog Night mit dem Klassiker Black and White. Und gleich Dionne Warwick mit Heartbreaker. 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Was meinen Sie? 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
2: Erdöl wieder billiger, Benzin und Diesel noch nicht. Straße nach Hafling bleibt weiterhin gesperrt. Und heute gibt es Sonne und Wolken im Wechsel. Ich bin Marlies Winkler. Schönen Dienstagmittag.
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2: Erdöl ist jetzt wieder ungefähr so teuer wie vor dem Ausbruch des Iran-Kriegs Ende Februar. Der Marktpreis hat sich wieder eingependelt. Diese Preissenkungen würden aber viel zu langsam an die Verbraucher weitergegeben. Das kritisiert der Handwerkerverband GNA. Benzin und Diesel seien im Schnitt immer noch 15% teurer als vor dem Krieg, trotz des Tankrabatts der Regierung. Vor allem Handwerker würden darunter leiden, sagt der Verband. Wer im Jahr 30.000 Kilometer mit dem Lieferwagen fährt, zahlt bei den aktuellen Preisen 500 Euro mehr. Für Betriebe mit vielen Fahrzeugen seien das schnell tausende Euro mehr, kritisiert der Verband. Seit Sonntag ist die Straße von Meran nach Hafling gesperrt. Ein Abschnitt ist bei dem heftigen Unwetter unterspült worden, der Untergrund ist weggebrochen. Der Landesstraßendienst bereitet derzeit die Sicherungsarbeiten vor, sagt Direktor Philipp Sicher.
3: Wir werden auf alle Fälle schauen, die Straße so schnell wie möglich zumindest einspurig und verkehrsfrei zu geben. Nach derzeitigem Stand dauert es in etwa 10 Tage bis maximal 2 Wochen, bis wir die Straße zumindest einspurig wieder freigeben können.
2: Bis dahin ist Hafling nur über Derlan und Mölden erreichbar. Dieser Umweg dauert 40 Minuten länger. Für die Mitarbeiter der Betriebe in Hafling und Pfalz-Eben gibt es eine Alternative. Sie können die Seilbahn von der Neif nach Meran 2000 und von dort die Umlaufbahn nach Pfalz-Eben gratis nutzen. Südtirol hat immer mehr Betriebe. Im Vergleich zu letztem Jahr sind es 1% mehr. Insgesamt gibt es knapp 63.000 Unternehmen im Land. Den größten Zuwachs gibt es im Baugewerbe, Verkehr und bei den Dienstleistungen. Vor allem die Zahl an Frauen, Jung- und Ausländerunternehmen hat zugenommen. Das steht im neuen Bericht des Wirtschaftsforschungsinstituts der Handelskammer. Die Zahl der Erwerbstätigen ist im Vergleich zu letztem Jahr stabil geblieben. Die traditionellen Pferdekutschen in Rom sollen offenbar endgültig aus der Stadt verschwinden. Aktuell sind nur noch 16 Gespanne im Einsatz und die Stadt will die Kutscher mit Anreizen dazu bewegen, auf Taxi-Lizenzen umzusteigen. Einige Kutscher wollen aber nicht aufgeben, obwohl die Gespanne sehr umstritten sind und immer strengere Regeln gelten. So ist der Betrieb etwa ab 30 Grad verboten. Bei der aktuellen Hitze machen sie also nicht viel Geschäft. Vorwürfe, dass die Pferde unter der Hitze leiden, weisen die Kutscher zurück. In Oberösterreich ist in der Nacht eine Autobahn gesperrt worden, weil 900 kleine Schweine umgeladen werden mussten. Ein Tiertransporter hatte einen Defekt und ist liegen geblieben. Die Polizei hat die Autobahn gesperrt, um die Schweine sicher auf einen anderen Lastwagen umladen zu können. Nach 1,5 Stunden war der Einsatz abgeschlossen. Ja, und Sonne und Wolken wechseln sich heute ab. Alles weitere zum Wetter gleich.
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6: Beim Wetter heute alles Mögliche dabei. Romy Gatterer in unserer Serviceredaktion.
7: Sonne und Wolken wechseln sich immer wieder ab. Teils regnet es auch wie im Ortler Gebiet. Im Laufe des Nachmittags stehen auch Gewitter wieder auf der Liste und das bei 29 bis 35 Grad. Gerade messen wir in Freienfeld 27 Grad, in Kaltern 26, in St. Georgen 23 und in Atoms 22 Grad. Die Kaltfront erreicht uns am morgigen Mittwoch. Die Temperaturen gehen zurück bei 23 bis 30 Grad maximal. Regenschauer und Gewitter mischen wieder mit. Auch vom Nordfön bleiben wir nicht verschont.
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7: Es dauert noch etwas länger bei Meran. Vom Passaiertal kommend auf der Passaier Staatsstraße bis in die Cavour-Straße. Rund 1,5 Kilometer Stau. Ebenso stockt es in Meran auf der Romstraße. Es weichen alle durch die Stadt aus, da die Meraner Umfahrung zwischen Zienig und Schlussrametz immer noch gesperrt ist nach des Unwetters. Auch immer noch gesperrt die Landesstraße zwischen Hafling und der Talstation Meran 2000. Die Ausweichroute geht nur großräumig über Mölten und Föhrern. Auf der Brennautobahn, da läuft's. Eine gute Fahrt.
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6: Ja, was gibt's denn bei Ihnen heute Gutes? Schöne Schüsselsalat, Mozzarella. Ja, sind wir dabei. Nachtisch bringen wir mit. 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

0: Peter Cornelius, Ralf für die Insel und Sie, Ralf, für eine Einladung von uns.
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0: 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Tickets und Popcorn sind dabei, auch für dich als schnellste Anruferin, die Alexandra Skummer.
2: Ja, grüß dich, grüß dich.
0: Deine Tickets für Minions und Monsters.
2: Ja, danke, ja.
0: Ganz gern.
2: Darf ich mein Bruder mitnehmen, den Daniel?
0: Du kannst ein ganzes Auto voll mitnehmen, den Buh in Daniel.
2: Nein, ich nehme Daniel mit.
0: Geht ihr beiden gerne ins Kino?
2: Oh, ich ist langweilig vom Kino gegangen sein.
0: Schon? Was habt ihr denn da geschaut?
2: Mit dem Pulli, mit dem neuen.
0: Auch super witzig. Ja,
2: Tano,
0: toll.
2: Ja, gesagt, genau.
0: Ja, Minions and Monsters wird euch auch gefallen.
2: Ja, danke, ja.
0: Und sie holen sich ihre Tickets nach 3:30. 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
1: Ein

0: durch den Nachmittag mit Radio Tirol. Wir müssen kurz außerplanmäßig in unsere Verkehrsredaktion. Auf der Bustertaler Staatsstraße bei St. Sigmund hat es gekracht, wie Sie uns melden. Romy Gatterer.
1: Bei St. Sigmund sind zwei Autos zusammengekracht. Eines der beiden Autos steht noch auf der Fahrspur. Der Abschleppwagen ist unterwegs. Es geht zurzeit einspurig daran vorbei. Es staut noch etwas zurück. Vorsicht, Unfall auf der Bustertaler Staatsstraße in Richtung Bruneck bei St. Sigmund.
0: Und besten Dank fürs Melden unter der 800 17 50 50. Jazz im ganzen Land, die ganze Woche. Heute Konzerte im Rahmen des Südtirol Jazz Festivals, gleich drei in Bozen zum Beispiel, auch eins in Tramin. Den Link mit allen Terminen und Infos finden Sie unter Radio Tirolité bei uns. Und das, Ihre Jazz-Verabredung heute in Brixen.
2: Fünf eingefleischte Musiker, Rhythmus und Klang im Blut. Die Jungs rund um Posaunist Matteo Poggi geben heute im Innenhof des Jumbus ihren Jazz zum Besten. Es wird interessant, elektronische Klänge prallen bei ihnen auf Instrumente, präzise Kompositionen auf freie Improvisation. Um 21 Uhr geht's los, Matteo Poggi im Innenhof vom Jumbus Brixen.
3: Heid in Gröden, Kuita Gardaina.
2: Spektakuläre Sprünge, beeindruckende Tricks und jede Menge Action. Die BMX Freestyle Sick Show steigt in Wolkenstein. Auf dem Nievesplatz führen die Freestyle-Athleten allerhand Tricks auf ihren Bikes auf. Es werden Halfpipes aufgestellt und dann geht es richtig ab. Kreativität trifft auf Stunts und atemberaubende Tricks. Riesenspaß für Groß und Klein, die Sick Show am Nievesplatz in Wolkenstein ab 20.30 Uhr.
3: Bei uns im Finchgau.
2: Er thront über ganz Südtirol, der Ortler. Seit jeher ein spannender Ort, der anzieht. Ein Rundgang durch die Geschichte, Kultur und Tourismusentwicklung des Ortlergebiets, von den Pionieren Suldens über die Zeit des Ersten Weltkriegs bis hin zu den faszinierenden Mineralien der Region, gibt es heute. Im Museum für das Ortlergebiet in der Grundschule Stilfs ab 21 Uhr.
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0: Ihr Dienstagnachmittag. Wir freuen uns, dass Sie bei uns sind.
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0: Wie berichtet, Unfall auf der Bustertaler Stadtstraße. Romy Gatterer mit den Infos aus der Verkehrsredaktion.
2: In Richtung Bruneck bei St. Sigmund sind zwei Autos zusammengeprallt. Eines der beiden Autos steht noch auf der Fahrspur. Die Einsatzkräfte sind da, der Abschleppwagen ist unterwegs. Es geht zurzeit einspurig daran vorbei. Sie kommen aber hier recht gut weiter. Immer noch Staukolonnen im Meraner Stadtzentrum. Auf der Betrach-Karom- und Cavour-Straße wegen der gesperrten Meraner Umfahrung zwischen Zienig und Schloss Rametz. Auch immer noch gesperrt die Landesstraße bei Hafling ab der Talstation Meran 2000. Auf der Brenner Autobahn, da passt's.
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2: Wieder volles Programm heute. Zwischen Wolken und Sonne gibt es ein Hin und Her. Auch regnet es schon in einigen Teilen des Landes, wie im Ortlergebiet zum Beispiel. Es zieht auch schon weiter in die Finchgau-Gegend. Für morgen sind wieder kräftigere Regenwascher und Gewitter dran. Der Tag startet zwar recht sonnig, am späten Vormittag ziehen aber mehr Wolken vom Finchgauer Raum her. Und das bei maximal 23 bis 30 Grad. Jetzt hat es bei Ihnen in Kardaun 28 Grad, in Wiesen 27, in St. Martin in Thurn 24 und in Latsch 23 Grad.
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0: Supertramp. 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
1: Das war heute der Radio Tirol Wecker mit Deborah Sparber.
2: Bei Yannick Sinner schwitzt sich gestern in die nächste Runde. Das war happig. Und Deutschland haut die Hitze um, ist raus. Wahnsinn. Und wir sind weiterhin heiß auf die Minions.
3: Wir haben auch alle Filme gesehen und ja, ich freue mich selber.
2: Ja, dann passt's perfekt. Wir sehen uns am Freitag.
3: Super, danke.
2: Und die Ticketjagd bis dahin geht weiter. Ist fast wichtiger der Reifendruck als der Bikini, sagen Autoexperten.
4: Bevor es startet, kontrolliert die Luft, schaut, dass die Reifen in Ordnung sind. Weil wenn beim Druck da noch wirklich etwas fallen sollte, dann haben wir ein Problem.
2: Aufstehen und gleich schon mal das Wetter checken für den Tag. Sicher ist sicher.
5: Also man sollte sich effektiv jeden Tag bewusst sein, wenn man aus der Wohnung geht. Was mache ich mit den Fenstern, was mache ich mit den Rollläden, was ich mit der Markise und mit den Gartenmöbeln.
2: Unser Heim vor Unwettern schützen, so gut wie es geht. Aber jetzt erstmal auf einen schönen Sommertag wieder mit uns, mit Radio Tirol.
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0: der letzte Junitag schon mit Radio Tirol. Schönste Musik aller Zeiten und alle Infos für Sie.
1: Ab morgen gelten neue Regeln für die Abfertigung. Straßensperre zwischen Meran und Hafling bringt Probleme. Und es ist sonnig mit ein paar Wolken. Ich bin Marlies Winkler, schönen Nachmittag.
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1: Für Angestellte in der Privatwirtschaft ändern sich die Regeln für die Abfertigung. Wer einen neuen Job beginnt, wird automatisch in der von der Firma gewählten Zusatzrentenfonds eingeschrieben. Wer das nicht will, muss das innerhalb von 60 Tagen entscheiden. Man kann sich dann entweder in einen anderen Pensionsfonds einschreiben oder ausdrücklich erklären, dass die eigene Abfertigung im Unternehmen bleiben soll. Die neuen Regeln betreffen nicht nur neue Angestellte. Wer in seinem Betrieb bis jetzt noch nicht offiziell angegeben hat, was mit der Abfertigung passieren soll, muss das bis Ende des Jahres nachholen, denn in diesem Fall passiert ab Jänner dasselbe. Die Abfertigung fließt dann automatisch in den Zusatzrentenfonds. Seit Sonntag ist die Straße von Meran nach Hafling wegen Unwetterschäden gesperrt, voraussichtlich noch 10 bis 14 Tage lang. Hafling ist zwar nicht von der Außenwelt abgeschnitten, es gibt eine zweite Zufahrt über Derlan und Mölden, aber das bedeutet einen Umweg von 40 Minuten. Die unterbrochene Verbindung nach Meran hat viele Auswirkungen, sagt die Haflinger Bürgermeisterin Sonja Blank.
3: Wir sind natürlich über ganz viele Dienste Richtung Meran angeschlossen. Das erste ist einmal der Zivilschutz selber, das ganze Rettungswesen, auch die Feuerwehren bei größeren Einsätzen, also wenn es wirklich dann mehrere Feuerwehren braucht, das ist alles über Meran eigentlich organisiert. Und das muss jetzt umgedenkt werden.
1: Die Mitarbeiter der Betriebe in Hafling und Pfalz-Eben können während der Sperre die Seilbahn von der Neif nach Meran 2000 und von dort die Umlaufbahn nach Pfalz-Eben gratis nutzen. Es fahren auch mehr Shuttlebusse zwischen Haflingdorf und Pfalz-Eben. In Venezuela gibt es etwas Hoffnung. Nach den heftigen Erdbeben letzte Woche finden die Retter noch immer Überlebende. In der Nacht ist ein 44-Jähriger aus den Trümmern eines Einkaufszentrums gerettet worden. Während der Rettung haben die Einsatzkräfte ihn über einen Schlauch mit Wasser versorgt. Und zuvor waren ein 12-jähriger Bub und eine Hündin gerettet worden. Die Einsatzkräfte hören auch jetzt, nach knapp einer Woche, nicht auf zu suchen. Solange es noch eine Chance gäbe, werden sie weitersuchen, sagen sie. Die Erdbeben haben bisher mehr als 1.700 Todesopfer gefordert. Zehntausende werden noch immer vermisst. Rom will Pferdekutschen aus der Stadt verbannen. Aktuell sind nur noch 16 Gespanne im Einsatz und die Stadt will die Kutscher mit Anreizen dazu bewegen, auf Taxilizenzen umzusteigen. Einige Kutscher wollen aber nicht aufgeben, obwohl die Gespanne sehr umstritten sind und immer strengere Regeln gelten. So ist der Betrieb etwa ab 30 Grad verboten. Bei der aktuellen Hitze machen sie also nicht viel Geschäft. Vorwürfe, dass die Pferde unter der Hitze leiden, weisen die Kutscher zurück. Dieser Juni war wettertechnisch zweigeteilt. Die ersten zwei Wochen waren eher regnerisch und nicht so heiß. Dann sind die Temperaturen nach oben geschossen. Das berichtet Landesmeteorologe Dieter Peterlin.
4: Ja, durch die Hitzewelle war das natürlich ein überdurchschnittlich warmer Monat. Die Temperaturen lagen um 2,5 Grad über dem langjährigen Durchschnitt. Aber letztes Jahr war der Juni noch wärmer. Auch da hatten wir nämlich zum Ende hin eine Hitzewelle. Aber auch davor war es schon sehr warm. Heuer dagegen waren die ersten zwei Wochen nur unter Anführungszeichen durchschnittlich.
1: Die höchste Temperatur ist am 27. Juni in Gargazon gemessen worden, dann waren es 37 Grad und am kältesten war es am 4. Juni in Welsberg mit 2,4 Grad. Und auch in den nächsten Tagen sorgt Regen für etwas Abkühlung. Alles weitere zum Wetter gleich.
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0: Heute legt im Duo Sonne mit Wolken vor. Romy Gatterer in der Serviceredaktion.
7: Regen und Gewitter sind aber auch wieder dabei. Gerade regnet es über Mals zum Beispiel. Wir erreichen Spitzentemperaturen von 29 im Wipptal bis 35 Grad im Unterland. Aktuell hat es in Branzoll 28 Grad, in Sterzing 27, in Kasselbell 23 und in Mühlwald 22 Grad. Morgen erreicht uns eine Kaltfront, es kühlt mit frischem Nordwind etwas ab, 23 bis 30 Grad sind drin, teilweise ziehen auch wieder kräftigere Regen und Gewitter durch.
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7: Gesperrt nach den Murenabgängen ist immer noch zwischen Sinig und Schloss Rametz die Meraner Umfahrung. Deshalb ist mehr los im Meraner Stadtzentrum. Es staut auf der Betrachker- und Romstraße. Ebenso gesperrt ist die Landesstraße zwischen Hafling und Labers ab der Talstation Meran 2000. Ausweichen geht über Mülten und Föhrern. Auf der Pustertaler Staatsstraße ist die Unfallstelle jetzt geräumt. Bei St. Sigmund kommen sie wieder wie gewohnt weiter. Von der Brenner Autobahn werden uns keine Probleme gemeldet. Eine sichere Fahrt.
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0: Deinen Wandertipp, schön einkehren, was Feines zum Essen holen wir uns in den nächsten Minuten heute am Kronen.

Was für eine Liebeserklärung von The Real Thing. You to me are everything. Uns bedeutet es alles, dass Sie Radio Tirol hören. Schönen Nachmittag.

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2: Das war's wohl mit der ersten großen Hitzewelle. Das war sogar am Berg oben ungewöhnlich warm. Daniel Ellemund vom Gipfelrestaurant Cima am Kronplatz.
3: Heute ist bewölkt da herum, aber ein Liftel zieht. 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

0: Star Diane, Fleetwood Mike für Nachmittag. Schön, dass Sie bei uns sind. Dienstag, der letzte Junitag heute.
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1: Kurz nach 3:30, guten Nachmittag.
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1: Immer noch Straßen gesperrt nach den Unwettern vom Wochenende. Romy Gatterer in der Verkehrsredaktion.
3: Die Landesstraße zwischen Hafling und Labers, ab der Talstation Meran 2000. Die Ausweichroute geht über Föhrern und Mölten. Ebenso gesperrt ist noch die Meraner Umfahrung zwischen Sinig und Schloss Rametz. Da weichen viele durch die Stadt aus. Es kommt zu kurzen Wartezeiten rund um die Thermenunterführung. Etwas Zeit verlieren Sie auch in Oberlahna auf der Meraner Straße, vor allem dorfeinwärts. Dort wird an Trinkwasserleitungen gearbeitet. Für die Brenner Autobahn gibt's grünes Licht.
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3: Sonne und Wolken stehen am Dienstag heute wieder an. Regen und Gewitter sind auch wieder mit dabei. Im Oberfinchgau sind gerade einige Regenspritzer im Gange. Wir erreichen Top-Temperaturen von 29 bis 35 Grad. Gerade hat es in Auer 30 Grad, in Rittnaun 25, in Bredau 22 und in Daufers im Münstertal 19 Grad. Der Mittwochmorgen startet wieder sonnig, dann übernehmen die Wolken wieder die Kontrolle. Regen und Gewitter sind im Laufe des Nachmittags wieder mehr dabei. Bei Nordwind werden es morgen 23 bis 30 Grad.
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0: Musik aus Südtirol, das ist Christian Theiner für Sie mit Zeitlos. 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
0: Diesen Freitag laden wir Sie ein zu Minions und Monster, der Spaß mit den gelben Figuren, die gar nicht zu reden brauchen, um uns einfach sofort zu kriegen. Und jetzt am schnellsten bei uns dabei noch das Schenner.
2: Ja, hallo, guten Nachmittag.
0: Da sind deine Radio Tirol VIP-Tickets für Minions und Monster.
2: Ja, super, danke schön.
0: Was hättest du denn sonst am Freitagabend getan?
2: Nein, weiß jetzt noch nicht genau. Aber jetzt wissen wir, was.
0: Siehst du? Ja, wunderbar. Du bist unser Gast. Cineplex Bozen. Freuen wir uns auf dich.
2: Ja, super, super. Dankeschön.
0: Und wenn Sie sich neben den Bernhard und seine Leute setzen wollen, nächste Chance für Ihre VIP-Tickets für Minions und Monster nutzen, nach 18 Uhr heute bei mir.
1: Ein ganzes

0: Schöne Worte. Gut, dass ihr da seid. Roland Kaiser auf Radio Tirol. Die 15 Uhr Nachrichten jetzt.
1: Weniger los auf Pfalz-Eben wegen Straßensperre von Meran. Ab morgen neue Regeln für Abfertigung in der Privatwirtschaft. Und es ist sonnig mit ein paar Wolken, vereinzelt regnet es. Ich bin Marlies Winkler. Schönen Nachmittag.
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1: Hafling muss sich neu organisieren, denn die Hauptverbindung nach Meran ist wegen der Unwetterschäden voraussichtlich noch 10 bis 14 Tage lang gesperrt. Das bedeutet einen Umweg über Derlan und Mölten. Pendler brauchen 40 Minuten länger. Und wegen der Straßensperre kommen auch weniger Gäste, sagt Monika Ecker vom Restaurant und Hotel Pfalz-Eben.
3: Also bei uns war es gestern ja, wie angestellt. Also tatsächlich auch der Parkplatz in Pfalz-Eben ist relativ leer gewesen. Und ja, das Tagesgeschehen ist natürlich eingebrochen. Das ist klar. Also ich glaube mal den ersten Tag sowieso. Wir sind gestern wirklich, ist gewesen wie ausgestorben, ja.
1: Für die Mitarbeiter der Betriebe in Hafling und Pfalz-Eben gibt es eine Lösung. Sie können während der Sperre die Seilbahn von der Neif nach Meran 2000 und von dort die Umlaufbahn nach Pfalz-Eben gratis nutzen. Und es fahren auch mehr Shuttlebusse zwischen Hafling-Dorf und Pfalz-Eben. Für Angestellte in der Privatwirtschaft ändern sich die Regeln für die Abfertigung. Wer einen neuen Job beginnt, wird automatisch in der von der Firma gewählten Zusatzrentenfonds eingeschrieben. Wer das nicht will, muss das innerhalb von 60 Tagen bekannt geben. Man kann sich dann entweder in einen anderen Pensionsfonds einschreiben oder ausdrücklich erklären, dass die eigene Abfertigung in der Firma bleiben soll. Die neuen Regeln betreffen nicht nur neue Angestellte. Wer in seinem Betrieb bis jetzt noch nicht offiziell angegeben hat, was mit der eigenen Abfertigung passieren soll, muss das bis Ende des Jahres nachholen. Denn in diesem Fall passiert ab Jänner dasselbe. Die Abfertigung fließt dann automatisch in den Zusatzrentenfonds. Nach den heftigen Erdbeben in Venezuela letzte Woche finden die Retter noch immer Überlebende. In der Nacht ist ein 44-Jähriger aus den Trümmern eines Einkaufszentrums gerettet worden. Während der Rettung haben die Einsatzkräfte ihn über einen Schlauch mit Wasser versorgt. Und zuvor waren ein 12-jähriger Junge und eine Hündin gerettet worden. Die Einsatzkräfte hören auch jetzt nach knapp einer Woche nicht mit der Suche auf. Die Erdbeben haben bisher mehr als 1.700 Todesopfer gefordert. Zehntausende werden noch immer vermisst. Wir schauen zurück nach Südtirol. Hier trauert die ladinische Welt um Franz Vitur. Er ist gestern im Alter von 97 Jahren verstorben. Vitur war der erste ladinische Schulamtsleiter. Erst vor wenigen Monaten ist er mit einem Leistungspreis ausgezeichnet worden, als Zeichen für seinen Einsatz für die ladinische Kultur. Der Gardasaler Landesrat Daniel Alfreider drückt sein Beileid aus und sagt, Vitur hinterlasse der gesamten ladinischen Gemeinschaft ein sehr wertvolles Vermächtnis. Und viele von uns atmen jetzt auf. Die Temperaturen gehen etwas zurück. Insgesamt war der Juni 2,5 Grad wärmer als der langjährige Durchschnitt. Der Grund dafür war diese Hitzewelle, die wir gerade hinter uns haben, sagt Landesmeteorologe Dieter Peterlin. Und die war für Südtirol eigentlich nichts Neues.
4: Ja, in Südtirol gab es in den letzten Jahren schon längere und stärkere Hitzewellen. Also von dem her ist das kein Rekord. Aber die traten dann immer erst im Hochsommer auf, also im Juli, im August in der normalerweise heißesten Zeit und nicht schon wie heuer im Juni. Also für Juni war das hingegen wirklich außergewöhnlich.
1: Die höchste Temperatur wurde am 27. Juni in Gargazon gemessen mit 37 Grad. Ja, und heute ist beim Wetter von Sonne bis Regen alles mit dabei. Alle Details dazu hören Sie gleich.
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0: Das Wetter, der Himmel heute so ein grau-blau-Gemisch. Romy Gatterer beobachtet es für uns in der Service-Redaktion.
8: Die Wolken nehmen mehr und mehr Platz ein. Die Sonne schafft es aber in einigen Teilen des Landes noch gut durch. Regen und Gewitter sind auch wieder am Start. Aktuell gibt es Regentropfen im Ahrental. Bei Top-Temperaturen von 29 bis 35 Grad. Gerade messen wir auf der Leinburg 30 Grad, in Franzensweste 27, in St. Lorenzen 25 und in St. Valentin auf der Heide 19 Grad. Am Mittwoch ist wieder alles dabei morgen, Sonne am Vormittag, dann wieder vollere Wolken mit Regen und Gewitter im Gepäck. Bei Nordwind erreichen wir 23 bis 30 Grad.
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8: Nach den Murenabgängen ist nach wie vor die Meraner Umfahrung gesperrt zwischen Sinig und Schloss Rametz. Deshalb staut es mehr im Meraner Stadtzentrum, besonders auf der Ruhmstraße. Gesperrt bleibt vorerst auch noch die Landesstraße nach Hafling ab der Talstation Meran 2000. Ausweichen geht es nur großräumig über Mülten und Föhrern. Auf der Brennerautobahn der Bast. Eine sichere Fahrt.
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0: Und wir freuen uns einfach mit Ihnen, weil es ist schon immer etwas Besonderes, wenn Sie unsere großen Radio-Tirol-Stars nicht nur täglich bei uns hören, sondern wir sie auch regelmäßig zu den schönsten Konzerten in aufregende Städte schicken können. Wie es unseren Gewinnern der großen Radio-Tirol-Konzertreise zu Take That in London gefallen hat, hören wir gleich nochmal von Ihnen selbst und da bekommen wir nachträglich noch schön Gänsehaut.

0: Ja, sie können mit uns richtig was erleben.
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0: Es war das Konzert-Highlight, das Reise-Highlight für unseren Radio-Tirol-Hörer Herbert aus Barben und seine Frau Edith. Wir haben Konzerttickets organisiert, Flüge abbozen, Übernachtungen und so was.
2: Ja, da stellst du den Eindruck genau, weil das ist riesengroß. Noch sind wir fast bis zur Biene zugekommen, so ein paar Meter weg. Und bald noch direkt da gekommen ist, das ist imposant gewesen. Dann kommst du fast zu Player.
3: Bis auf den letzten Platz voll. Das London Stadium. Das Bühnenbild einfach nur wow.
2: Da haben wir einen ganzen Zirkus hingelogen gehabt. Clowns und Akrobaten gewesen. Ne? Da haben sie wieder gesungen und wieder Show und wieder gesungen und wieder Show. Ganz schön gewesen.
3: Auf Facebook und Instagram haben wir die Videos hochgeladen, die uns Herbert und Edith geschickt haben.
2: Von der Haupttribüne ist ein Steg umgegangen bis mitten ins Stadion. Und mitten ins Stadion ist ein Heißluftballon gewesen. Und von seinem aus sind sie noch gekommen. Aus dem Nichts, ja.
3: Imposant, gute Stimmung und einfach mitreisend. So schnell werden das die beiden nicht vergessen.
2: Ja, da haben wir alle mitgetan. Das ist mitreisend gewesen, ja, wirklich. Mir gefällt das Titellied von Bergdoktor. Das gefällt mir auch gut. Ne?
3: Patience, natürlich live, um einiges besser.
2: Nein, wirklich, aber sie haben es ganz große Freude gemacht, dass sie es das ermöglicht haben. Danke Ihnen alle.
0: Ja, super gerne. Beeindruckend die Bilder, die uns der Herbert geschickt hat, auf Facebook und Instagram zu sehen. Und Sie können sich schon auf die nächste Radio Tirol Konzertreise freuen.
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2: Zu den Sperren immer noch im Burggrafenamt. Romy Gatterer aus unserer Verkehrsredaktion.
3: Die Aufräumarbeiten nach den Mohnabgängen dauern noch an. Gesperrt dafür ist die Landesstraße zwischen Hafling und Labers ab der Talstation Meranzweil.

0: 1000. Noch voraussichtlich 10 bis 14 Tage lang. Ausweichen geht nur großräumig über Mülltonnen und Föhren. Da brauchen sie circa eine Dreiviertelstunde länger. Ebenso nach wie vor gesperrt zwischen Sinich und Schloss Rametz die Meraner Umfahrung. Umfahren geht übers Stadtzentrum. Dann kommt es zu einigen Wartezeiten in Oberlahna. Dort auf der Meraner Straße durften einwärts Staus wegen Arbeiten. Auf der Brenner Autobahn, da läuft's.
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0: Die Sonne ist noch gut im Rennen. Stellenweise ist es dichter bewölkt, zum Beispiel im hinteren Ahrental. Da regnet es auch. Später stehen voraussichtlich noch Gewitter an. Morgen gehen die Temperaturen mit Nordwind zurück auf maximal 23 bis 30 Grad. Dazu geht es sonnig los, später zieht es zu mit Regen und Gewitter. Bei Ihnen hat es aktuell in Burgstall 27 Grad, in Freienfeld 29, in Kastelruth 25 und in Wengen auch 25 Grad.
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0: Ganzes Herz. Heinz Rudolf Kunze auf Radio Tirol. Einen schönen Nachmittag wünsche ich Ihnen. An heißen Tagen meldet unser Auto gerne mal, bitte überprüfen Sie den Reifendruck. Reifenprofi Peter Christoph über einen möglichen harmlosen Grund dafür.
1: In der Früh haben wir es relativ kühl, untertags hat es ziemlich warm und mit den verschiedenen Temperaturen steigt der Reifendruck. Und seit erkennt man das Auto nicht allem, dann kommt das Lampele.
0: Wegdrücken bringt da gar nichts, die Meldung kommt einfach immer wieder und nervt. Aber ignorieren wird es der Profi eh sicherheitshalber nicht.
1: Man muss schon sicher sein. Das heißt, fahren Sie irgendwo auf eine Tankstelle oder auf eine Werkstatt zu, lasst es am Fachmann zu schauen, lasst es kontrollieren. Weil wenn beim Druck da noch wirklich etwas fallen sollte, dann haben wir ein Problem.
0: Ja, gerade im Sommer sollte der Reifendruck nicht zu niedrig sein, denn das geht auf die Sicherheit und auch auf den Spritverbrauch. Also lieber kontrollieren lassen, wenn etwas aufleuchtet. Nicht sein kann ja immer.
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0: Wir versorgen Sie hier auf Radio Tirol mit der schönsten Musik aller Zeiten. Jennifer Rush, gleich Mungo Jerry. Und wir schauen nach, dass Sie gut und gesund durch den Sommer kommen auch. Im Fußmonat zum Beispiel in unserer Gesundheitspraxis Gesundes Südtirol mit unserem Radiodoktor Christian Thule vieles über die Füße, was gerade jetzt gut tut. Und er wäre ja auch für regelmäßig etwas Fußgymnastik.
1: Natürlich können Sie da auch zu Physiotherapeuten gehen und Physiotherapie machen. Immer empfehlenswert, aber Sie können auch viel zu Hause machen. Und das Einfachste zum Beispiel, dass man immer wieder ein bisschen üben sollte, auch damit man beweglich bleibt bis ins hohe Alter, wie das Greifen von Stiften oder Kugeln mit den Zehen, das ist schon einmal eine ganz tolle Übung. Der Igelball, ja, der bietet sich an, einfach drüber rollen, das tut Ihnen gut. Und vor allem hält es Ihre Fußgelenke beweglich und damit beugen Sie Arthrose und Krämpfen vor.
0: Vieles zum Wunderwerk Füße finden Sie jetzt auch zum Nachhören online bei uns, Radio Tirol.at, und Infos und Tipps aus Gesundes Südtirol lesen Sie auch auf unserer wöchentlichen Gesundheitsseite in der Sonntagszeitung Z. Und hier auf Radio Tirol hören Sie Dr. Thule nächsten Dienstag wieder, 10.30 Uhr, dann mit einfachen Tipps, um leicht durch den Sommer zu kommen.
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0: Hallo mit New York Groove. Und gleich Madonna mit Sherry. Schönste Musik aller Zeiten für den Nachmittag. Und alle Infos, die 16 Uhr Nachrichten.
1: Bozner Unternehmer muss Waffenschein und Munition abgeben. Verbraucherschützer sieht neue Regeln zur Abfertigung teilweise kritisch. Und zwischen Sonne, Wolken und Regen ist heute alles mit dabei. Ich bin Marlies Winkler. Schönen Nachmittag.
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1: Ein Bozner Unternehmer muss seinen Waffenschein sowie seine Waffen und Munition abgeben. Der Unternehmer soll einen ehemaligen Angestellten bedroht haben und dieser hat ihn dann bei den Carabinieri angezeigt. Die Beamten haben die Wohnung des Unternehmers durchsucht. Sie haben ihm seine 2 Pistolen und 100 Stück Munition abgenommen. Der Unternehmer hatte zwar einen gültigen Waffenschein, allerdings hat er die Waffen falsch gelagert. Sie waren nicht sicher genug abgeriegelt. So hätten auch andere Familienmitglieder an die Waffen rankommen können, darunter auch ein Minderjähriger. Außerdem haben die Beamten in der Wohnung des Unternehmers auch noch einen Säbel und einen Dolch sequestriert. Der Verbraucherschutzverein Robin sieht die neuen Regeln zur Abfertigung teilweise kritisch. Ab morgen ist es so, dass die Abfertigung automatisch in einen Zusatzrentenfonds fließt. Das gilt für alle, die einen neuen Job in der Privatwirtschaft beginnen. Wer das nicht will, muss das dem Betrieb innerhalb der ersten 2 Monate mitteilen. Wer schweigt, stimmt zu. Verbraucherschützer Walter Andreaus sagt, wer seine Abfertigung in einen Zusatzrentenfonds einzahlt, ist weniger flexibel. Man komme schwerer an das Geld ran. Für den Kauf der Erstwohnung etwa müsse man 8 Jahre warten. Bleibt die Abfertigung im Betrieb, werde sie direkt nach der Kündigung ausbezahlt. Ein Ausflug zum Antholzer See endete für eine Wandergruppe in einer Tragödie. 3 Wanderer wurden von einer Mutterkuh attackiert. Möglicherweise hat sich die Kuh vor dem Hund erschreckt, der bei der Wandergruppe mit dabei war. Maßnahmen, um solche Vorfälle zu vermeiden, gibt es nicht, sagt Manfred Walatzer, der Bezirksobmann des Bauernbundes im Bustertal. Man könne nicht Weiden und Wanderwege überall mit Zäunen trennen.
3: Selber schwierig hier. Das Viecher ist ja allem unter Kontrolle, nicht? Man kann es ja nicht so in der Nähe von einer Weide einfach gehen lassen, ingezäunt oder etwas ist allem. Weil man kann sich nicht vorstellen, wenn man überall Zäune hätte, das ist nachher auch nicht mehr sinngemäß.
1: Der Bauer, dem die Kuh gehört, hat die Kuh zusammen mit ihrem Kalb jetzt von der Weide runter in den Stall gebracht. Die Carabinieri haben nach dem Attentat auf den bekannten TV-Journalisten Ranucci 4 Verdächtige festgenommen. Sie sind zwischen 22 und 53 Jahre alt und stammen aus den Provinzen Neapel und Avellino. Eine Verdächtige soll einige Tage vor dem Attentat das Haus von Ranucci ausgespäht haben. Im letzten Oktober hat es eben dieses Attentat vor dem Haus von Ranucci gegeben. Seine 2 Autos sind in die Luft gesprengt worden. Ranucci gehört zu den bekanntesten Investigativjournalisten im Italien. Fernsehen. Und wir schauen zurück nach Südtirol. Hier trauert die ladinische Welt um Franz Vitur. Er ist gestern im Alter von 97 Jahren verstorben. Vitur war der erste ladinische Schulamtsleiter. Erst vor wenigen Monaten ist er mit einem Leistungspreis ausgezeichnet worden, als Zeichen für seinen Einsatz für die ladinische Kultur. Der Gardataler Landesrat Daniel Alfreider drückt sein Beileid aus und sagt, Vitur hinterlasse der gesamten ladinischen Gemeinschaft ein sehr wertvolles Vermächtnis. Ja, und heute ist beim Wetter alles mit dabei. Alle Details dazu hören Sie gleich.
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0: Ach, heute gibt die Sonne doch was her, Rumi Gatterer in der Serviceredaktion.
7: Wolken und Sonne tauschen sich immer wieder ab. Regen und Gewitter sind auch wieder stellenweise heute dabei. Momentan regnet es nur vereinzelt. Morgen gehen die Temperaturen mit Nordwind zurück auf maximal 23 bis 30 Grad. Dazu geht es sonnig los, später zieht es zu mit Regen und Gewitter. Aktuell hat es in Sulden 20 Grad, in Leifers 31, in Sterzing 29 und in Sechsten 27 Grad.
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7: Ein Unfall ist in Brixen passiert, auf der Veneto-Straße zwischen der Tankstelle und dem Kreisverkehr. Zwei Autos sind zusammengeprallt, die Ortspolizei und Weißes Kreuz sind vor Ort. Es geht zurzeit dort einspurig weiter. Unfall in Brixen auf der Veneto-Straße zwischen der Tankstelle und dem Kreisverkehr. Gesperrt bleibt es morgen sicher noch die Meraner Umfahrung zwischen Sinich und dem Schloss Maretz. Auch gesperrt bleibt ca. 10 bis 14 Tage die Landesstraße nach Hafning ab der Talstation Meran 2000. Die Ausweichroute geht über Mölten und Föhrern mit einer Dauer von 45 Minuten länger. Von der Brenner Autobahn wird uns zurzeit nichts gemeldet. Eine sichere Fahrt.
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0: Mit der schönsten Musik aller Zeiten und mit Tipps für einen entspannten Sommer. Unsere Zimmer- und Gartenpflanzen, die Balkonpflanzen, schauen wir in den nächsten Minuten auch gut durch die paar Tage zu bringen, wo wir vielleicht irgendwo mehr sind oder am Berg.

der Spider-Murphy-Gang durch den Nachmittag auf Radio Tirol. Und auch gleich mit Kat im Crew, I Just Died in Your Arms. Und mit Bonnie M, I See a Boat on the River. Schöne Sommerzeit, schönen Dienstag mit Radio Tirol und der schönsten Musik aller Zeiten.

0: Musikalisch sind Sie bei uns auch im Hochsommer gut aufgehoben. Guten Nachmittag bei Radio Tirol mit der schönsten Musik aller Zeiten. Urlaub ist gebucht, Koffer ist gepackt und wir bereiten auch unsere Balkon- und Zimmerpflanzen auf ein Tage ohne uns vor. Elmar Oberauch von der Gärtnerei Meboflor.
1: Also Tonkegel, die kann man einstecken, tut daneben einen großen Kiebel Wasser her und dann saugt sich die Tonkegel das Wasser um, um die Erde feucht zu halten. Helf funktioniert relativ gut, ist nicht das erste Wohl. Und wenn man nicht so viel Pflanzen hat, funktioniert es nicht mehr, weil dann braucht man so einen großen Kiebel, dass es einfach nicht geht.
0: Also mit Technik und einem Wasseranschluss geht es natürlich immer.
1: Wenn man ein Wasserhahn auf dem Balkon hat, ist der Vorteil, dann kann man ein kleines Computer dazu tun, einen Tropfschlauch einmal und dann ist man für jeden Urlaub gewappnet. Und wenn man den hier lässt, einmal im Tag für eine Viertelstunde, geht es für die meisten Pflanzen gut.
0: Und im Haus braucht es für ein paar Tage eigentlich nicht viel mehr als einen guten Standort.
1: Zimmerpflanzen heben meistens eine Woche durch. Wenn man gerade 10 oder 14 Tage ist, dann muss man sie in einen kühlen Raum stellen, vielleicht, wo Licht ist aber auch. Nordseite meistens. Den Tag davor ordentlich einwässern, vielleicht in ihr Töpfel ein bisschen Wasser rein oder auch in Untersetzel ein bisschen Wasser rein, nicht so viel, dass sie nicht Staunässe haben. Aber wenn sie noch richtig nass sind, hat man das Problem nicht.
0: Ja, die Pflanzen sind versorgt, wenn uns dann noch die nette Nachbarin ab und zu lüftet, ab und zu Lichter macht, Post aus dem Postkastel nimmt, dann kann es ja losgehen.
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0: In der Verkehrsredaktion bei Romy Gatterer der Blick zur Unfallstelle in Brixen.
2: Auf der Venetostraße zwischen der Tankstelle und dem Kreisverkehr sind zwei Autos zusammengekracht. Die Ortspolizei und Weißes Kreuz sind vor Ort. Es geht zurzeit dort einspurig weiter. Es dauert wieder länger in Meran wegen der Straßensperren. Im Meraner Stadtzentrum stockt es auf der Piave, Betrachka und Romstraße wegen der gesperrten Meraner Umfahrung zwischen Sinig und Schloss Rametz. Diese bleibt bis morgens sicherlich noch zu. Auch gesperrt ist die Landesstraße zwischen Hafling und Labers, ab der Talstation Meran 2000. Dort laufen noch die Aufräumarbeiten. Sie bleibt 10 bis 14 Tage voraussichtlich noch gesperrt. Ausweichen geht nur großräumig über Mölten und Föhrern. Dort dauert es ca. 45 Minuten länger. In Oberlana staut es noch auf der Meraner Straße dorfeinwärts wegen der Baustelle. Auf der Brenner Autobahn, da passt's.
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2: Die Sonne und Wolkenkombi zieht heute durch. Gerade geht es ganz trocken zu, später mischen voraussichtlich Gewitter und Regen mit. Jetzt hat es bei Ihnen am Ritten 28 Grad, in Schaß 26, im Fitsch 24 und in Rhein in Daufers 17 Grad. Der Mittwochmorgen bringt uns einen sonnigen Start. Am späten Vormittag zieht es dann zu, dann tauchen Gewitter und Regenplatscher auf. Bei frischem Nordwind erreichen wir 23 bis 30 Grad.
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0: durch, der Sommer. Auch die vielen Konzerte für uns. Als nächstes freuen wir uns ja auf Wolfgang Ambros bei den Gartennächten, Schloss Trautmannsdorf. Und mit ihm haben wir schon gefeiert. Alpenflair war eher der große Star. Peter Maffay, ihn hören wir hier gleich mit 100.000 Stunden auf Radio Tirol.
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0: Der Dienstagnachmittag, grüß Sie bei uns.
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0: Die Arbeiten nach den Unwettern und der gewaltigen Mure auf die Landesstraße im Rahn-Hafling laufen auf Hochtouren, natürlich, wir berichten laufend. Der Direktor des Straßendienstes, Philipp Sicher, über den aktuellen Stand.
2: Wir haben im Prinzip angefangen, die ganzen beschädigten Teile zu entfernen, beziehungsweise sind wir derzeit dabei, zu sagen, wie der Untergrund effektiv ist und was nachher die definitive Maßnahme ist. Wir werden auf alle Fälle schauen, die Straße so schnell wie möglich, zumindest einspurig und verkehrsfrei zu geben. Nach derzeitigem Stand dauert es in etwa 10 Tage bis maximal 2 Wochen.
0: Und der Haflinger Bürgermeisterin Sonja Blank macht noch andere Dinge Sorgen.
3: Wir sind natürlich über ganz viele Dienste Richtung Meran angeschlossen. Das erste ist schon mal der Zivilschutz selber, das ganze Rettungswesen, auch die Feuerwehren bei größeren Einsätzen, also wenn es wirklich dann mehrere Feuerwehren braucht, das ist alles über Meran eigentlich organisiert. Und das muss jetzt umgedenkt werden.
0: Ja, und betroffen sind zum Beispiel auch Müllabfuhr, Milchlieferungen. Da ist jetzt zu schauen, wie das alles vorübergehend umzuorganisieren geht. Noch 10 bis 14 Tage dürften die Arbeiten also dauern, bis die Straße zumindest einspurig wieder geöffnet werden kann, bis die ganzen Schäden beseitigt sind. Das dauert natürlich länger.

0: Dienstagnachmittag, der letzte Junitag. Die 17 Uhr Nachrichten jetzt für Sie auf Radio Tirol.
1: Hitzewelle in Europa, WHO beruft Krisengipfel ein. Mutmaßliche Bedrohung, Bozner Unternehmer muss Waffen abgeben. Teilweise ist es noch sonnig, es wird aber unbeständiger. Ich bin Marlies Winkler, schönen Nachmittag.
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1: Die Weltgesundheitsorganisation WHO schlägt Alarm wegen der anhaltenden Hitzewelle. Während die Temperaturen bei uns diese Woche zurückgehen, ist die Hitzewelle im restlichen Italien noch ein großes Thema. Innerhalb von 24 Stunden sind 5 Menschen wegen der Hitze ums Leben gekommen, berichtet die WHO. In ganz Europa führen die hohen Temperaturen dazu, dass die Notaufnahmen voller werden und Krankenhäuser stärker belastet sind. In Zukunft müssten wir uns im Sommer immer wieder auf solche Hitzewellen einstellen, sagt die WHO. Sie hat deswegen für Montag ein Krisentreffen mit den EU-Ländern einberufen. Ein Bozner Unternehmer muss seinen Waffenschein sowie seine Waffen und Munition abgeben. Grund dafür ist, dass der Unternehmer einen ehemaligen Mitarbeiter bedroht haben soll. Und dieser hat ihn dann bei den Carabinieri angezeigt. Die Beamten haben die Wohnung des Unternehmers durchsucht. Sie haben ihm seine 2 Pistolen und 100 Stück Munition abgenommen. Der Unternehmer hatte zwar einen gültigen Waffenschein, allerdings hat er die Waffen falsch gelagert. Sie waren nicht sicher genug abgeriegelt, so hätten auch andere Familienmitglieder an die Waffen rankommen können, darunter auch ein Minderjähriger. Außerdem haben die Beamten in der Wohnung des Unternehmers auch noch einen Säbel und einen Dolch sequestriert. Nach der Kuhattacke im Antholzertal ist bei einigen Wanderern die Unsicherheit groß. Denn wer bei uns wandert, wird in den meisten Fällen früher oder später auf Kühe oder Kälber treffen. Matthias Briet, Hirte in Derenten, sagt, man müsse bestimmte Regeln respektieren. Abstand halten, ruhig bleiben und normal weitergehen, ohne die Tiere anzufassen. Und Kuhherden sollte man immer ausweichen, so der Hirte.
3: Es ist Gott nicht da, um das richtige Verhalten auf dem Wanderweg zu bleiben. Man muss die Herde umgehen. Das heißt, wenn ich durch den Wanderweg Mutter und Kalb trenne, dann kann es natürlich schon zu einer Kuhattacke kommen. Das heißt, also deswegen darf ich nicht von aggressiv reden, sondern von einem natürlichen Verhalten von einer Kuh. Und das ist halt zu beachten.
1: Gestern Vormittag ist es im Antholzertal zur Kuhattacke gekommen. Eine Wandergruppe war in Richtung Antholzer See unterwegs, als eine Mutterkuh auf sie losging. Möglicherweise wurde sie vom Hund aufgeschreckt, der mit dabei war. Insgesamt wurden 3 Personen verletzt. Die Carabinieri haben nach dem Attentat auf den bekannten TV-Journalisten Ranucci 4 Verdächtige festgenommen. Sie sind zwischen 22 und 53 Jahre alt und stammen aus den Provinzen Neapel und Avellino. Eine Verdächtige soll einige Tage vor dem Attentat das Haus von Ranucci ausgespäht haben. Im letzten Oktober hat es eben dieses Attentat vor dem Haus von Ranucci gegeben. Seine beiden Autos sind in die Luft gesprengt worden. Ranucci gehört zu den bekanntesten Investigativjournalisten im italienischen Fernsehen. Die Energiegesellschaft Alberia zahlt für das Kraftwerk in Cardaun insgesamt 10,3 Millionen an Umweltgeldern für 3 Jahre. Davon gehen 6,3 Millionen Euro an die 7 Ufergemeinden. Das sind Karneit, Bozen, Völs, Ritten, Kastelroth, Waldbruck und Barbian. Sie müssen die Gelder für Umweltmaßnahmen verwenden. Und der Anteil des Landes an den Umweltgeldern ist ebenso für Investitionen in diesen Gemeinden reserviert. Ja, und heute ziehen noch ein paar Regenschauer und Gewitter durch. Alles weitere zum Wetter hören Sie gleich.
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6: Inzwischen lässt sich die Junisonne wieder mehr blicken. Romy Gatterer in der Serviceredaktion.
7: Die Wolken machen gerade wieder mehr Platz. Später kommen auch wieder einzelne Regenwascher und Gewitter dazu. Zurzeit bleiben wir aber verschont. Aktuell messen wir in Schlanders 27 Grad, in Völs 28, in Rittnaun 26 und in Niederdorf 25 Grad. Am Mittwochmorgen starten wir mit Sonne in den Tag, das Finale machen dann aber Gewitter und Regenplatscher. Durch den frischen Nordwind erreichen wir maximal 23 bis 30 Grad.
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7: Vorsicht, Unfall auf der Dolomitenstraße. Zwischen Auer und Montan Höhe Sportplatz hat es ein Auto geschleudert. Die Einsatzkräfte sind da, Weißes Kreuz, Feuerwehr und Karabiniere sind im Einsatz. Einspurig geht es daran vorbei, es gibt hier kurze Wartezeiten. Vorsicht, Unfall auf der Dolomitenstraße zwischen Auer und Montan Höhe Sportplatz. Wegen der gesperrten Straßen dauert es länger. Im Meraner Stadtzentrum stockt es auf der Piave, Betrachka und Romstraße wegen der gesperrten Meraner Umfahrung zwischen Sinich und Schloss Rametz. Diese bleibt bis morgens sicherlich noch zu. Auch gesperrt ist die Landesstraße zwischen Hafling und Labers, ab der Talstation Meran 2000. Dort laufen noch die Aufräumarbeiten. Sie bleibt 10 bis 14 Tage voraussichtlich noch gesperrt. Ausweichen geht nur großräumig über Mülten und Föhrern. Dort dauert es ca. 45 Minuten länger. In Oberlahna staut es auf der Meraner Straße dorfeinwärts wegen der Baustelle. Die Unfallstelle in Brixen ist jetzt geräumt, da läuft es jetzt wieder. Auf der Brenner Autobahn, da passt's. Eine sichere Fahrt.
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6: Schön, dass Sie bei uns sind, der letzte Junitag heute schon. Regelmäßig zur Blutspende zu gehen, das ist für uns ja selbst eine gute Kontrolle, für die Allgemeinheit aber natürlich ein wichtiger Dienst, denn jeder von uns könnte Spenderblut brauchen. Einen Radio Tirol-Hörer, der ein ganz spezielles, persönliches Blutspender-Jubiläum feiert, hören wir heute auch mal in gut 10 Minuten nach Wolfgang Ambros, den Olsen Brothers, Baccarat und Roy Orbison.

0: Das wird auch ein cooles Sommerkonzert. 9. Juli, Wolfgang Amors, Gärten von Schloss Trautmannsdorf. Allein letztes Jahr haben bei uns über 4000 Patienten eine Blutspende gebraucht. Das kann jeden von uns treffen. Und du gehst seit 10 Jahren schon Blutspenden. Hallo auf Radio Tirol. Jonathan Lanz, Grüße nach Kaschlut.
1: Hallo, Gesteng. Hallo.
0: Seit du 18 bist, spendest du regelmäßig Blut und du kannst es eigentlich nur allen empfehlen.
1: Also einmal muss man sagen, im Krankenhaus oder schon umfangen, von der AWIS oder Blutspendervereinigung sind ganz nett. Und vor allem, wenn man ein Erstspender ist, dann wirst du nochmal besonders umgeschaut und geben sie besonders Acht auf die. Also ich würde auf jeden Fall, auch wenn man Angst hat vor den Nadeln, mal probieren, hingehen. Und im schlimmsten Fall kann man halt mal sagen, nein, es passt mir nicht, es tut weh, aber ich habe einfach zu viel Angst.
0: Ja, gestern hast du deine 50. Spende in 10 Jahren abgegeben. Und das ist dir schon wichtig.
1: Na, zum Glück habe ich da nie Probleme gehabt, weil ich glaube, sonst wäre es gar nicht so weit gekommen. Wirst du wahrscheinlich noch draußen Schluss gewesen, würde ich sagen. Also ich meine, gut genug für alles.
0: Und ja, du engagierst dich auch uns ganz viel.
1: Der Meilenstein, jetzt haben wir alle gewisse Spenden. Arbeit man schon hin, eigentlich seit fast so ein paar Monaten, seit von Jahr denken wir heuer, genau zum 10. Jubiläum werde ich die 50. Spende machen, das ist schon, für mich schon wichtig, muss ich sagen. Das ist etwas Besonderes. Ich habe mich umgemeldet als Organspender und Knochenmarkspender, weil ich einfach gesagt habe, für mich kostet es in dem Sinne nichts, also die 2-3 Stunden an Zeit, aber jemand anders ist geholfen, der ist noch ganz froh drum. Also zusätzlich bin ich noch beim Weißen Kreuz, also das ist irgendwie bei mir drinnen, dass ein bisschen helfen den anderen Leuten, muss ich sagen.
0: Ja, absolut ein Vorbild, Jonathan. Ein großes Kompliment auch von uns. Dankeschön auch von Radio Tirol.
1: Super, danke schön. Freut mich voll. Danke.
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0: schönen Nachmittag.
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0: Der Feierabendverkehr hat eingesetzt, jetzt um kurz nach 5:30 und Unfall, wie berichtet, auf der Dolomitenstraße. Romy Gatterer aus unserer Verkehrsredaktion.
2: Zwischen Auer und Montan, Höhe Sportplatz. Dort ist ein Auto ins Schleudern gekommen. Das Weiße Kreuz, die Feuerwehr und die Karabiniere sind da und leiten sie einspurig weiter. Der Abschleppwagen wurde bestellt, es geht recht gut an der Unfallstelle vorbei. Weiter ins Burggrafenamt, noch mindestens bis morgen gesperrt bleibt die Meraner Umfahrung zwischen Sienich und Schloss Rametz. Ausweichen geht übers Meraner Stadtzentrum, deswegen dort viel los auf der Piave, Petrachka, Rom und Cavourstraße. Es braucht Geduld. Die Landesstraße nach Hafling ist voraussichtlich noch 10 bis 14 Tage gesperrt ab der Talstation Meran 2000 nach dem Murenabgang. Die Ausweichroute dauert eine Dreiviertelstunde länger über Mülten und Föhrern. Staukolonnen werden uns auch aus Oberlana gemeldet. Dort staut es auf der Meraner Straße bis zur Max-Valier-Straße zurück. Auch auf der Ultner Straße brauchen sie etwas länger. Jetzt sind auch im Feierabendverkehr die Straßen voller, vor allem in Bozen, Brixen und Bruneck. Auf der Brenner-Autobahn, da passt's.
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2: Die Sonne teilt sich ungern das Podium, die Wolken aber weichen ihr nicht von der Seite. Aktuell bleibt es trocken, Richtung Abend hin wird es vermutlich noch stellenweise regnen und gewittern. Gerade messen wir in Goldrain 28 Grad, in Mauls 27, in Derrenten 25 und in Radein 23 Grad. Für den ersten Julitag morgen startet die Sonne fein in den Tag. Im Laufe des Vormittags wird sie aber von dichteren Wolken mehr und mehr abgelöst. Bei Nordwind sind Regenschauer und Gewitter am Nachmittag wieder mit dabei. Das alles morgen bei Spitzentemperaturen von 23 bis 30 Grad.
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0: Ihr Dienstag mit Radio Tirol, einen feinen Abend wünsche ich Ihnen, Christine Rabanza. Es ist ja die Jazzwoche bei uns. Südtirol Jazz Festival heute unter anderem mit 3 Konzerten in Bozen, auch 1 in Tramin. Den Link mit allen finden Sie bei uns Radio Tirol.at. Und das ist Ihre Jazz-Verabredung heute in Brixen.
1: 5 eingefleischte Musiker, Rhythmus und Klang im Blut. Die Jungs rund um Posaunist Matteo Poggi geben heute im Innenhof des Jumbus ihren Jazz zum Besten. Es wird interessant. Elektronische Klänge prallen bei ihnen auf Instrumente, präzise Kompositionen auf freie Improvisation. Um 21 Uhr geht's los. Matteo Poggi im Innenhof vom Jumbus Brixen.
2: Heute in Gröden, heute Gardeiner.
1: Spektakuläre Sprünge, beeindruckende Tricks und jede Menge Action. Die BMX Freestyle Sick Show steigt in Wolkenstein. Auf dem Nievesplatz führen die Freestyle-Athleten allerhand Tricks auf ihren Bikes auf. Es werden Halfpipes aufgestellt und dann geht es richtig ab. Kreativität trifft auf Stunts und atemberaubende Tricks. Riesenspaß für Groß und Klein, die Sick Show am Nievesplatz in Wolkenstein ab 20.30 Uhr.
2: Bei uns im Finchgau.
1: Er thront über ganz Südtirol, der Ortler. Seit jeher ein spannender Ort, der anzieht. Ein Rundgang durch die Geschichte, Kultur und Tourismusentwicklung des Ortlergebiets, von den Pionieren Suldens über die Zeit des Ersten Weltkriegs bis hin zu den faszinierenden Mineralien der Region, gibt es heute im Museum für das Ortlergebiet in der Grundschule Stilfs ab 21 Uhr.
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0: dove c'è musica da cosa, der einzigartige Eros Ramazzotti für Sie auf Radio Tirol. Und Sie haben sich heute auch schon den ganzen Tag über mit Minions Geräuschen und ihrer Sprache VIP-Tickets für unseren Kinoabend diesen Freitag Cineplex Bozen geholt. Und eine Ladung habe ich heute ja noch ab 18 Uhr für Sie, wenn Sie Lust drauf haben. Also ganz entspannt bei uns dranbleiben und sportlich auch einiges los, gell?
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2: Bah, Yannick Sinner schwitzt sich gestern in die nächste Runde, das war happig. Und Deutschland haut die Hitze um, ist raus. Wahnsinn. Und wir sind weiterhin heiß auf die Minions.
3: Genau, alle Filme gesehen und ja, ich freue mich selber.
2: Ja, dann passt's perfekt. Wir sehen uns am Freitag.
3: Super, danke.
2: Und die Ticketjagd bis dahin geht weiter. Ist fast wichtiger der Reifendruck als der Bikini, sagen Autoexperten.
4: Bevor startet, kontrolliert die Luft, schaut, dass die Reifen in Ordnung sind. Weil wenn beim Druck da noch wirklich etwas fallen sollte, dann haben wir ein Problem.
2: Aufstehen und gleich schon mal das Wetter checken für den Tag. Sicher ist sicher.
5: Also man sollte sich effektiv jeden Tag bewusst sein, wenn man aus der Wohnung geht. Was mache ich mit den Fenstern, was mache ich mit den Rollläden, was ist mit der Markise und mit den Gartenmöbeln?
2: Unser Heim vor Unwettern schützen, so gut wie es geht. Aber jetzt erstmal auf einen schönen Sommertag wieder mit uns mit Radio Tirol.
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0: Auf Sie ist Verlass. Gut, dass Sie uns melden, falls was auf Ihrer Strecke los ist. Gröner Startstraße, melden Sie uns einen Unfall. Romy Gatterer mit ersten Infos aus der Verkehrsredaktion.
1: Zwischen Weidbruck und Pontives, kurz vor dem Gasthof Stern. Zwei Autos sind dort zusammengeprallt. Noch ein drittes Auto ist stehen geblieben, um zu helfen. Die Einsatzkräfte sind noch nicht da, es geht aber daran vorbei. Vorsicht, Unfall auf der Gröner Staatsstraße zwischen Weidbruck und Pontives kurz vor dem Gasthof Stern.
0: 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Die Nachrichten jetzt.
2: Disco-Schließungen in Südtirol, Abkommen mit Polizei könnte Lösung sein. WHO beruft Krisengipfel wegen Hitzewelle in Europa ein. Und morgen ist es zuerst sonnig, später gibt es Gewitter. Ich bin Marlies Winkler, schönen Abend.
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2: Dass immer mehr Diskos wegen strenger Auflagen drohen zuzusperren, sorgt in Südtirol für Diskussionen. Nun soll ein Abkommen zwischen der Polizei und den Disco-Betreibern die Lösung sein. Das sagt Sicherheitslandesrätin Uli Meier. In den letzten Wochen ist es ja immer wieder passiert, dass Diskos für einige Zeit schließen mussten, weil Polizeichef Ferrari das so angeordnet hatte. Die größte Disco Südtirols, der Club Max in Brixen, drohte dann damit, für immer zuzusperren. In dem Abkommen zwischen Polizei und Clubbetreibern soll eine Zusammenarbeit ausgehandelt werden. Für die Sicherheit vor den Diskotheken sollen künftig Polizisten und nicht mehr die Betreiber verantwortlich sein. Wann es dieses Abkommen geben wird, ist noch nicht bekannt. Die Weltgesundheitsorganisation WHO schlägt Alarm wegen der anhaltenden Hitzewelle. Während die Temperaturen bei uns diese Woche zurückgehen, ist die Hitzewelle im restlichen Italien noch ein großes Thema. Innerhalb von 24 Stunden sind 5 Menschen wegen der Hitze ums Leben gekommen. In ganz Europa führen die hohen Temperaturen dazu, dass die Notaufnahmen voller werden und Krankenhäuser stärker belastet sind. In Zukunft müssten wir uns im Sommer immer wieder auf solche Hitzewellen einstellen, sagt die WHO. Sie hat deswegen für Montag ein Krisentreffen mit den EU-Ländern einberufen. Das Team K fordert Maßnahmen gegen die Wohnungsnot in Südtirol. Sonst gehe unsere Zukunft verloren, sagt der Landtagsabgeordnete Paul Köllensperger. Denn wenn junge Menschen keine Wohnung finden oder nur zu horrenden Preisen, verlassen sie Südtirol.
4: Wir fordern das Land auf, mehr zu tun. Es gäbe einige sehr leichte Sachen an Erleichterungen, wie man Bestandskultur umnutzen könnte. Vor allem muss man das WOBI reaktivieren. Das WOBI muss mehr bauen. Das WOBI muss auch Leerstand anmieten von den Besitzern. Und was ich vorschlage, das wäre dringend nötig, wir brauchen eine Landesagentur, die Baugrund beschafft.
2: Das DMK hat diese Forderungen in einem Beschlussantrag zusammengefasst, über den diese Woche der Landtag abstimmt. US-Präsident Trump kassiert eine politische Niederlage. Wer in den USA zur Welt kommt, bekommt weiterhin automatisch die US-amerikanische Staatsbürgerschaft. Das hat das oberste Gericht in den USA nun entschieden. Trump wollte das Recht auf Staatsbürgerschaft bei Geburt abschaffen. Es war eines der zentralsten Themen im Präsidentschaftswahlkampf von Trump und auch eine der ersten Verordnungen, die Trump im Weißen Haus unterschrieben hatte. Die Südtiroler Energiegesellschaft Alberia zahlt für das Kraftwerk in Kardaun insgesamt 10,3 Millionen Euro an Umweltgeldern für 3 Jahre. Davon gehen 6,3 Millionen an die 7 Ufergemeinden, das sind Karneit, Bozen, Ritten, Völs, Kastelroth, Weidbruck und Barbian. Sie müssen die Gelder für Umweltmaßnahmen einsetzen. Und der Anteil des Landes an den Umweltgeldern ist ebenso für Investitionen in diesen Gemeinden reserviert. Und heute könnten noch ein paar Regenschauer und Gewitter durchziehen. Alles weitere zum Wetter hören Sie gleich.
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0: Zum letzten Juniabend geht sich doch noch Sonne aus. Romy Gatter in der Serviceredaktion.
1: Im Großteil des Landes scheint sie noch gut durch. Die Wolken machen es ihr aber nicht ganz einfach. Regen und Gewitter mischen ganz vereinzelt noch mit. Morgen starten wir wieder sonnig in den Tag. Am späten Vormittag wird es aber vom Finchgau her immer bewölkter. Auch der Nordwind ist wieder am Start und frischt auf. Regen und Gewitter sind am Nachmittag verbreiteter dabei. Dazu gibt es 23 bis 30 Grad. Bei Ihnen hat es in Aia 27 Grad, in Freienfeld 28, in Welsberg 26 und in Jenesien 25 Grad.
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1: Der erste Blick geht zum Unfall auf die Grödner Staatsstraße. Zwischen Weidbrück und Bondives, kurz vor dem Gasthof Stern, sind 2 Autos zusammengekracht. Auch ein 3. Auto ist stehen geblieben, um zu helfen, melden uns Radio Tirol-Hörer. Einsatzkräfte sind noch keine da, es geht daran vorbei. Weiter zum Unfall auf die Dolomitenstraße zwischen Auer und Montan, Höhe Sportplatz. Dort hat es ein Auto geschleudert, der Abschleppwagen ist unterwegs, kommt in rund einer halben Stunde an, sagt uns die Feuerwehr. Die Einsatzkräfte sind vor Ort und leiten sie einspurig weiter. Dann ins Burggrafenamt. Noch mindestens bis morgen gesperrt bleibt die Meraner Umfahrung zwischen Sinig und Schloss Rametz. Ausweichen geht übers Meraner Stadtzentrum, deswegen dort viel los auf der Piave, Betrachka, Rom- und Cavourstraße sowie auch auf der Thermenunterführung. Die Landesstraße nach Hafling ist voraussichtlich noch 10 bis 14 Tage gesperrt ab der Talstation Meran 2000. Die Ausweichroute dauert eine Dreiviertelstunde länger über Mülten und Föhrern. Staukolonnen werden uns auch als Oberlahner gemeldet. Dort staut es auf der Meraner Straße bis zur Max-Valier-Straße zurück. Jetzt sind auch im Feierabendverkehr die Straßen gut gefüllt, vor allem in Bozen, Brixen und Bruneck. Auf der Brenner Autobahn, da passt's. Eine gute Fahrt.
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0: Und das sind deine Radio Tirol Tickets für Minions and Monsters. Elias, 14 Jahre aus Welschenhofen, gratuliere.
1: Danke.
0: Und was machst du sonst in die Ferien? Hast du wenigstens Spaß, du schön chillen?
1: Ja, endlich mal Schulaus, hoher Mittelschulaus, das gemacht und...
0: Alles gut gegangen?
1: Ja, alles gut gegangen. Gut,
0: dann ist das unser Geschenk für dich.
1: Danke.
0: Bis Freitag, Elias. Ganz schöne Ferien noch.
1: Danke.
0: Freitag sind in Blacksbozen. Vielleicht sehen ja auch wir uns. Morgen im Radio Tirol Wecker gibt's die nächsten VIP-Tickets mit den nächsten Minions-Geräuschen.
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0: Ihr Feierabend mit Radio Tirol. Grüße, ich bin Christine Rabanza. Das ist eigentlich wie das Amen in der Kirche auf besonders heiße Tage, folgen meist auch besonders heftige Gewitter. Und da wäre es halt schon gut, ein paar Dinge sicher zu verstauen, wenn wir nicht im Haus sind.
1: Ja, wenn ich weiß, dass es vielleicht grob wird und wenn ich noch am Nachmittag nicht daheim bin, dann muss ich den Garten zudecken, bevor ich gehe.
2: Ich schaue gestern im Wetterbericht rein und ich bereite mich so darauf vor. Und
3: logisch muss man alles verstecken, die Blumen, die Schirme.
4: Was ich schaue, ist, dass das Auto in der Garage ist, wenn es eventuell hogeln sollte.
5: Wenn es so Unwetter macht, dann macht man schon Sorgen.
0: Ja, Gartenmöbel, Sonnensegel, Trampolin natürlich auch, das alles gehört extra gut angebunden oder am besten reingebracht. Das kann bei starkem Wind zum Beispiel alles zum gefährlichen Geschoss werden. Markise natürlich auch immer ein Thema, warnt Willigis Gallmesser von der Agentur für Bevölkerungsschutz.
6: Muss man sich natürlich auch überlegen, lasse ich jetzt die Markise draußen und gehe arbeiten und riskiere, dass sozusagen das Gewitter schon am Nachmittag kommt, bevor ich zu Hause bin. Oder schaue ich, dass ich früher zu Hause bin, dass ich eventuell Markisen einziehen kann und wenn das Gewitter dann kommt oder der Starkwind kommt, dass ich das dann sozusagen noch reagieren kann.
0: Und Rücksicht nehmen, Nachbarschaftshilfe ist auch das Gebot, wenn starke Gewitter aufziehen, etwa wenn wir uns mit Sandsäcken vor Überschwemmungen schützen.
6: Wenn man das Wasser von der eigenen Haustür weglenkt, dass man nicht die Situation beim Nachbar oder weiter unten maßgeblich verschärft. Deswegen, wenn man solche Vorsorgemaßnahmen trifft, sollte man sich entweder in einer Wohnbauzone, Siedlung abstimmen. Und dann kann man schauen, dass mein Verhalten mit den Sandsäcken nicht die Nachbarn zu stark gefährdet, beziehungsweise dass es auch die Nachbarn ähnlich machen und dass man das Wasser dann schadlos irgendwo abführt, wo es keine Schäden verursacht.
0: Ja, was in der Siedlung meiner Eltern auch super funktioniert, da schauen einfach alle, dass alle Abschlüsse offen bleiben und dass nichts verstopft und nichts überschwemmt. Ja, danke allen, die da immer zusammenhelfen. Das ist der wichtigste Schutz für uns alle.

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0: In der Verkehrsredaktion als erstes zum Unfall auf der Grödner Stadtstraße, Romy Gattauer.
2: Zwischen Waldbruck und Pontives, kurz vor dem Gasthof Stern, ist ein Auto von der Straße abgekommen, sagt uns die Carabinieri. Die Ortspolizei Kastelruth ist da und leitet sie einspurig weiter. Längere Wartezeiten werden uns nicht gemeldet. Dann schauen wir nach Meran, da laufen weiterhin Aufräumarbeiten nach dem Murenabgang auf der Meraner Umfahrung. Die ist dafür gesperrt zwischen Zienich und Schloss Rametz. Vizekommandant von der Freiwilligen Feuerwehr Freiberg Martin Hofer.
3: Es ist im Endeffekt gleich geblieben, wie vermutet.
2: Ausweichen geht übers Meraner Stadtzentrum. Dort ist gerade viel los auf der Piave, Petrarca, Rom und Cavourstraße. Gesperrt bleibt auch die Landesstraße nach Hafling ab der Talstation Meran 2000. Noch voraussichtlich 10 bis 14 Tage lang. Ausweichen geht über Föhrern und Mölten, da verlieren sie rund 45 Minuten. In Oberlahner staut es nach wie vor bei der Baustelle auf der Meraner Straße, vor allem dorfeinwärts gibt es Verzögerungen. Die Unfallstelle auf der Dolomitenstraße ist jetzt geräumt, es geht wieder zweispurig weiter. Auf der Brenner Autobahn ist alles okay soweit.
0: Kommen Sie gut nach Hause.
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2: Heute am Dienstag lässt uns die Sonne noch nicht ganz im Stich. Zwischen den Wolken schafft sie es noch immer etwas durch. Regenspritzer stehen noch vereinzelt auf dem Programm, gerade einige im Wipptal. Wir messen

0: In Auer 32 Grad, in Latsch 28, in Wiesen auch 28 und in Sand in Daufers 26 Grad. Mit Sonne startet morgen auch der neue Monat. Im Laufe des Vormittags wird es grau, die Wolken werden voller und sind mit kräftigeren Regen und Gewittern unterwegs. Zwischen 23 bis 30 Grad gehen sich bei Nordföhn aus.
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0: Mit Radio Tirol durch den Dienstagabend und Vorsicht, wenn Sie gerade auf der Brennerautobahn südwärts unterwegs sind. Da liegt eine Platte auf der Straße. Romy Gatter in der Verkehrsredaktion.
1: In Richtung Süden zwischen Klausen und Bozen Nord liegt die Höhe Kollmann auf der Überholspur. Circa 30 x 50 cm groß, melden uns Radio Tirol-Hörer. Fahren Sie hier besonders vorsichtig, die Einsatzkräfte haben wir informiert. Vorsicht, Platte auf der Brennerautobahn in Richtung Süden zwischen Klausen und Bozen Nord, Höhe Kollmann.
0: Und gut, dass Sie es uns melden unter 817 50 50.
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0: Erfrischende und anregende Fußbäder, die Beine hochzulegen, Fußgymnastik. Heute Vormittag hat uns Herr Radiodoktor Christian Thüle abschließend in Gesundes Südtirol noch einiges mitgebracht, was unseren tollen Füßen gut tut, wie auch regelmäßige sanfte Pflege.
3: Also da versteht darunter, dass man eben überschüssige Hornhaut vorsichtig entfernt, die Füße eincremt zum Beispiel, auch die Pflege ihrer Zehennägel. Und da ist es ganz, ganz wichtig, dass Sie darauf achten, dass Sie sie ja nicht zu kurz schneiden, denn sie können einwachsen und das kann dann sehr, sehr schmerzhaft sein, zu Entzündungen führen. Dann brauchen Sie häufig Behandlung, um das wieder in den Griff zu bekommen. Und ich denke, so ein schönes Geschenk hin und wieder wäre auch mal eine professionelle Pediküre, wo Ihr Fuß sozusagen von oben bis unten gesund gepflegt wird.
0: Vieles zum Wunderwerk Füße finden Sie jetzt auch zum Nachhören online bei uns, Radio Tirol.at. Infos und Tipps aus unserer Gesundheitspraxis lesen Sie auch auf der wöchentlichen Gesundheitsseite in der Sonntagszeitung Z. Und hier auf Radio Tirol hören wir Dr. Thüle nächsten Dienstag wieder ab 10.30 Uhr. 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

von Whitney Houston zu Albert Hammond. Und ich sag, fein war's. Bis morgen. Wünsche Ihnen einen guten Start in den Tag mit Radio Tirol ab 6 hier mit Deborah Schwab. Und ich bin ab Mittag wieder.

0: 19 Uhr.
1: Wohnungsnot. Team K fordert mehr Mietwohnungen. Abkommen mit Polizei soll Südtiroler Diskothekenproblem lösen. Und morgen gibt es zuerst Sonne, dann Regen. Ich bin Marlies Winkler. Schönen Dienstagabend.
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1: Das Team K fordert mehr Tempo bei Maßnahmen gegen den Wohnungsnotstand. Unter anderem müsste das Land viel mehr auf Mietwohnungen setzen. Das sagt Lukas Abram, Architekt und Generalsekretär des Team K. Das Land unterstütze jährlich mit 150 Millionen Euro den Kauf von Baugrund und den Bau und Kauf von Wohnungen. Das Geld fließe also zu Privaten. Abram fordert, dieses Geld in den öffentlichen Wohnbau zu investieren.
2: Mit 150 Millionen kann man im Jahr locker, also konservativ geschätzt, 300 Familienwohnungen bauen, und die müssen dem Land zur Verfügung stehen, werden vermietet zum Drittel vom Monatseinkommen, und dann lösen wir die Preisspirale, indem wir es nach unten korrigieren können, mit Besitz der öffentlichen Hand, also von uns allen.
1: Diesen und weitere Vorschläge gegen die Wohnungsnot hat das Team K in einen Beschlussantrag zusammengefasst, der diese Woche im Landtag behandelt wird. Ein gemeinsames Abkommen soll den Konflikt zwischen Disco-Betreibern und der Polizei in Südtirol lösen. Das Innenministerium in Rom habe den Disco-Betreibern bereits einen Vorschlag zukommen lassen, sagt Landeshauptmann Arno Kombatscher. Mit dem Abkommen übernehmen die Betreiber einige Verpflichtungen und im Gegenzug würden Polizisten vor dem Lokal für Sicherheit sorgen. So würde es nicht mehr dazu kommen, dass Discos schließen müssen, weil es draußen vor den Lokalen zu Problemen kommt. Auslöser für die Debatte war, dass es in den letzten Monaten immer wieder passiert ist, dass Discos für einige Zeit schließen mussten, weil Polizeichef Ferrari das so angeordnet hatte. Die größte Disco Südtirols, der Club Max in Brixen, drohte dann damit, für immer zuzusperren. Wir schauen in die USA. Dort hat Präsident Trump eine politische Niederlage kassiert. Das oberste Gericht hat entschieden, wer in den USA geboren wird, bekommt weiterhin automatisch die US-amerikanische Staatsbürgerschaft. Trump wollte dieses automatische Geburtsrecht abschaffen. Dina Eck berichtet aus Washington.
3: Es war eine von Präsident Trumps wichtigsten Herzensangelegenheiten, das sogenannte Geburtsrecht abzuschaffen. Ein verfassungsmäßig verankertes Gesetz, das Babys, die in den USA geboren werden, automatisch die amerikanische Staatsbürgerschaft zuerkennt. Für Trump ist das eine herbe Niederlage, denn nach seiner Meinung wird diese Regelung von illegalen Einwanderern und Asylsuchenden ausgenutzt. Daher wollte Trump die Anordnung massiv einschränken und damit den sogenannten Geburtstourismus stoppen.
1: Der sogenannte Wiener Wohltäter Mario Ort hat in Bozen wieder gratis Pizza verteilt. Und zwar war er heute zuerst auf der Kinderabteilung des Bozner Krankenhauses und hat dort den Kindern, Pflegern und Ärztinnen Pizzen geschenkt. Und anschließend hat er sich auf den Walterpark in Bozen begeben und dort Pizza an Obdachlose verteilt. Es ist nicht die erste Aktion von Mario Ort in Bozen. Schon vor einigen Wochen hatte er gratis Pizza und Eis verteilt. Und vor einem Monat war er zu Fuß von Wien nach Bozen gegangen, um auf Gewalt gegen Frauen aufmerksam zu machen. Und wir schauen noch kurz zur Fußball-Weltmeisterschaft. Da finden ja gerade die 16. Finalspiele statt. Jetzt um 19 Uhr spielt die Elfenbeinküste gegen Norwegen. Um 23 Uhr heißt es Anpfiff beim Spiel Frankreich gegen Schweden. Und für alle Nachteulen um 3 Uhr spielt Mexiko gegen Ecuador. Ja, und morgen früh scheint noch die Sonne, dann wird's ungemütlicher. Alles weitere zum Wetter gleich.
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6: Einen schönen Abend aus der Radio Tirol Service Redaktion. Ich bin Romy Gatterer, es ist kurz nach 7. Der Mittwochmorgen bringt wieder alles mit. Wir starten recht sonnig. Am späten Vormittag ziehen die Wolken dann vom Finchgau immer mehr zu und bringen Verbreitregen und Gewitter. Aktuell hat es in Schlanners 28 Grad, in Kaltern 27, in Flersch 24 und in St. Lorenzen 29 Grad. Die Sonne hält jetzt noch gut mit, stellenweise gibt es auch wenige Regentropfen, es bleibt aber sonst trocken.
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6: Auf der Brenner Autobahn liegt eine Platte in Richtung Süden zwischen Klausen und Bozen Nord, Höhe Kohlmann, auf der Überholspur. Circa 30 x 50 cm groß, melden uns Radio Tirol Hörer. Fahren Sie hier besonders vorsichtig, die Einsatzkräfte sind unterwegs. Noch zum Unfall auf der Gröner Staatsstraße zwischen Weidbruck und Pontives. Kurz vor dem Gasthof Stern ist ein Auto von der Straße abgekommen, sagen uns die Carabinieri. Die Ortspolizei Kastelruth ist da und leitet sie einspurig weiter. Längere Wartezeiten werden uns nicht gemeldet. Dann schauen wir nach Meran. Da laufen weiterhin Aufräumarbeiten nach dem Murenabgang auf der Meraner Umfahrung. Die ist dafür gesperrt zwischen Sienich und Schloss Rametz. Vizekommandant von der Freiwilligen Feuerwehr Freiberg, Martin Hofer.
7: Es ist im Endeffekt gleich geblieben, wie vermutet. Morgen ist auch noch zu. Bis auf Weiteres, bis morgen gegen oben.
6: Ausweichen geht übers Meraner Stadtzentrum. Dort ist gerade viel los auf der Piave, Betrachka, Rom und Cavourstraße. Gesperrt bleibt auch die Landesstraße nach Hafling ab der Talstation Meran 2000, noch voraussichtlich 10 bis 14 Tage lang. Ausweichen geht über Föhrern und Mölten, da verlieren Sie rund 45 Minuten. Eine sichere Fahrt.
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